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2: Im Studio Cornelius Dreger. Die Debatte um die künftige Krankschreibung ab dem ersten Tag hält an. Inzwischen rudern Union und SPD zurück. Wann die Arbeitsunfähigkeitsbescheinigung vorgelegt werden müsse, könne auch anders geregelt werden. Das sagt SPD-Chef und Bundesfinanzminister Lars Klingbeil in der ARD.
3: Ich fand es sehr wichtig, dass es nicht zu Karenztagen kommt, dass es nicht dazu kommt, dass Menschen, die krank sind, auf einmal keine Lohnfortzahlung mehr haben. Und jetzt müssen wir gucken, dass wir eine pragmatische Umsetzung finden. Die kann man finden, wenn man erstens sagt, ihr müsst euch nicht krank zum Arzt schleppen und auch nicht krank auf die Arbeit schleppen. Und das Zweite ist, am besten geben wir den Tarifpartnern oder den Betrieben Möglichkeiten, das Ganze so zu regeln, wie sie es gerne hätten.
2: Der Handelsverband verlangt die generelle Freigabe der Ladenöffnungszeiten an Sonntagen. Hintergrund: Die Bundesregierung hat angekündigt, die Öffnungszeiten für Konditoreien und Bäckereien verlängern zu wollen. Mehr von Holger Dilk.
4: Auf diesen Zug will nun der gesamte Handel aufspringen. Der Hauptgeschäftsführer des Einzelhandelsverbands Gent sagte der Bild-Zeitung, die Öffnung an Sonntagen mache auch die Innenstädte attraktiv und lebendig. Vom Berliner Handelsverband heißt es, wer sonntags ein Hemd verkauft, macht sich strafbar. Mit Blick auf den Onlinehandel sei das von vorgestern. Es müsse im Ermessen der Kaufleute und Kunden liegen, wann Läden offen sein sollten.
2: Am Ende des Bundesparteitages in Erfurt hat die AfD-Spitze klare Ziele formuliert. Man will raus aus der Opposition und rein in Regierungsverantwortung. Zunächst geht's der AfD um die Landtagswahlen, später auch um den Bund. Am Rande des Parteitags gingen Zehntausende Gegendemonstranten auf die Straße. 4 von 10 Arbeitnehmern in Deutschland glauben nicht, dass sie ihren Job bis zur Rente ausüben können. Das zeigt eine Umfrage im Auftrag des Deutschen Gewerkschaftsbundes, schreiben die Funke-Zeitungen. Im Handwerk, in der Pflege und anderen körperlich und psychisch belastenden Berufen ist es sogar jeder Zweite. 2 Haaland-Tore und ein gehaltener Elfmeter. Norwegen steht bei der Fußball-WM im Viertelfinale. Gegen Rekordweltmeister Brasilien hat sich das norwegische Team mit 2:1 durchgesetzt. Ein historischer Sieg. Noch nie hat es Norwegen bei einer WM so weit geschafft.
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5: Mit KI-Support. Meist sind mehr Wolken als klarer Himmel unterwegs. In der Mitte ziehen die letzten Schauer noch durch, die dann nachlassen. Und im Südosten kann anfangs noch Regen dabei sein. Vereinzelt auch mit Gewitter. Dazu liegen die Temperaturen aktuell zwischen 16 und 10 Grad. Heute tagsüber bleibt es wechselnd wolkig, zwischendurch lockert es auf und es wird wärmer mit maximal 19 bis 32 Grad.
6: Ich bin der Mann, von dem du heute Nacht vielleicht Albträume bekommst. Ja, denn versprochen, ich quatsche dir die ganze Nacht ins Ohr. Wenn du nicht ausschaltest, aber damit das nicht passiert, hier einfach schnell wieder ein bisschen Musik.

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3: Alleine schlafen ist doof. Ja, finde ich auch. Also bleibt einfach mit mir wach. Ich habe nämlich genug Musik für die nächsten Stunden parat. Als Kind habe ich ja immer Gute-Nacht-Geschichten vorgelesen bekommen. Keine Sorge, das mache ich jetzt nicht, aber ich habe für euch einfach die perfekte Musik für diese Uhrzeit. Also, hier ist schon der nächste Soundtrack für die Nacht.

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2: Im Studio Cornelius Dreger. Ausgaben von 555 Milliarden Euro, mehr als 200 Milliarden neue Schulden. So plant die Bundesregierung offenbar in Sachen Finanzen für das nächste Jahr. Heute soll der Haushalt beschlossen und offiziell vorgestellt werden. Mehr von Eileen Schallhorn.
3: Wie schon vorab bekannt wurde, sieht der Haushaltsentwurf von Finanzminister Klingbeil damit nochmal mehr Schulden und Ausgaben vor, als noch im April geplant waren. Da waren schon Eckwerte für den Haushalt festgelegt worden. Um Finanzlöcher zu stopfen, will Klingbeil auf angesparte Rücklagen zurückgreifen. Damit mehr Geld in die Kasse kommt, sollen unter anderem die Steuern auf Alkohol und Tabak erhöht werden.
2: Sonntagsöffnung für alle im Handel. Das ist die Reaktion des Handelsverbands auf die Ankündigung der Bundesregierung, für Bäckereien die Sonntagsöffnung zu verlängern. Der Hauptgeschäftsführer des Einzelhandelsverbands, Gent, sagte der Bild-Zeitung, die Öffnung an Sonntagen mache auch die Innenstädte attraktiv und lebendig. Zum Abschluss des Bundesparteitages in Erfurt hat die AfD-Spitze klare Ziele formuliert. Man will raus aus der Opposition und rein in Regierungsverantwortung. Mehr von Jana Klonikowski.
4: Trommeln ist gut fürs Geschäft. So lassen sich die Reden am Ende des Parteitags wohl am besten einordnen. Die AfD-Spitzen Chrupalla und Weidel bekräftigten den Machtanspruch der AfD. Chrupalla gab Wahlsiege in Sachsen-Anhalt, Mecklenburg-Vorpommern und Berlin als nächste Ziele aus. Er sprach aber auch über die Bundestagswahl 2029. Weidel blies ins gleiche Horn. Begleitet wurde der AfD-Parteitag von Protesten. Zehntausende Gegendemonstranten sind gekommen.
2: Die 7 wichtigsten Ölländer wollen wieder mehr Öl fördern, denn seit dem Rahmenabkommen zwischen den USA und dem Iran kommen wieder mehr Öltanker durch die Straße von Hormuz. Heißt, das geförderte Öl kann auch verschifft werden. Der Ölpreis nähert sich seitdem wieder dem Niveau von vor dem Irankrieg an. Norwegen steht das erste Mal in der Geschichte in einem WM-Viertelfinale. Gegen Rekordweltmeister Brasilien setzte sich das Team um Superstar Erling Haaland mit 2:1 durch. Für Brasilien ist damit das erste Mal seit 36 Jahren in einem Achtelfinale schon Schluss.
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5: Mit KI-Support. Meist sind mehr Wolken als klarer Himmel unterwegs. In der Mitte ziehen die letzten Schauer noch durch, die dann nachlassen. Und im Südosten kann anfangs noch Regen dabei sein. Vereinzelt auch mit Gewitter. Dazu liegen die Temperaturen aktuell zwischen 16 und 10 Grad. Heute tagsüber bleibt es wechselnd wolkig, zwischendurch lockert es auf und es wird wärmer mit maximal 19 bis 32 Grad.
6: Du hörst unseren Sender nur ab und zu? Schön, dass du wieder da bist.
7: Wir wünschen dir eine angenehme Zeit bei uns.
8: Guten Abend zusammen, schön, dass wir mal die nächtliche Zeit wieder hier zusammen verbringen. Ich bin Sven und, was soll ich sagen? Ich mache einfach den nächsten Titel an.

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1: Na, ihr Nachtschwärmer, wie sieht's bei euch aus? Also, Hand aufs Herz. Es gibt doch nichts Schöneres als Schlafen, oder? Also, für mich ist Schlafen ja wie meine Droge. Das Bett ist mein Dealer und der Wecker, das sind die Bullen. Nein, Spaß beiseite. Wir machen durch, bis die Sonne aufgeht. Und der nächste Titel, der bringt uns ein Stück näher an den Sonnenaufgang.

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2: Im Studio Cornelius Dreger. Ausgaben von 555 Milliarden Euro, mehr als 200 Milliarden neue Schulden. So plant die Bundesregierung offenbar in Sachen Finanzen für das nächste Jahr. Heute soll der Haushalt beschlossen und offiziell vorgestellt werden. Mehr von Eileen Schallhorn.
3: Wie schon vorab bekannt wurde, sieht der Haushaltsentwurf von Finanzminister Klingbeil damit nochmal mehr Schulden und Ausgaben vor, als noch im April geplant waren. Da waren schon Eckwerte für den Haushalt festgelegt worden. Um Finanzlöcher zu stopfen, will Klingbeil auf angesparte Rücklagen zurückgreifen. Damit mehr Geld in die Kasse kommt, sollen unter anderem die Steuern auf Alkohol und Tabak erhöht werden.
2: Sonntagsöffnung für alle im Handel. Das ist die Reaktion des Handelsverbands auf die Ankündigung der Bundesregierung, für Bäckereien die Sonntagsöffnung zu verlängern. Der Hauptgeschäftsführer des Einzelhandelsverbands, Gent, sagte der Bild-Zeitung, die Öffnung an Sonntagen mache auch die Innenstädte attraktiv und lebendig. Zum Abschluss des Bundesparteitages in Erfurt hat die AfD-Spitze klare Ziele formuliert. Man will raus aus der Opposition und rein in Regierungsverantwortung. Mehr von Jana Klonikowski.
4: Trommeln ist gut fürs Geschäft. So lassen sich die Reden am Ende des Parteitags wohl am besten einordnen. Die AfD-Spitzen Chrupalla und Weidel bekräftigten den Machtanspruch der AfD. Chrupalla gab Wahlsiege in Sachsen-Anhalt, Mecklenburg-Vorpommern und Berlin als nächste Ziele aus. Er sprach aber auch über die Bundestagswahl 2029. Weidel blies ins gleiche Horn. Begleitet wurde der AfD-Parteitag von Protesten. Zehntausende Gegendemonstranten sind gekommen.
2: Die 7 wichtigsten Ölländer wollen wieder mehr Öl fördern, denn seit dem Rahmenabkommen zwischen den USA und dem Iran kommen wieder mehr Öltanker durch die Straße von Hormuz. Heißt, das geförderte Öl kann auch verschifft werden. Der Ölpreis nähert sich seitdem wieder dem Niveau von vor dem Irankrieg an. Norwegen steht das erste Mal in der Geschichte in einem WM-Viertelfinale. Gegen Rekordweltmeister Brasilien setzte sich das Team um Superstar Erling Haaland mit 2:1 durch. Für Brasilien ist damit das erste Mal seit 36 Jahren in einem Achtelfinale schon Schluss.
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5: Mit KI-Support. Meist sind mehr Wolken als klarer Himmel unterwegs. In der Mitte ziehen die letzten Schauer noch durch, die dann nachlassen. Und im Südosten kann anfangs noch Regen dabei sein. Vereinzelt auch mit Gewitter. Dazu liegen die Temperaturen aktuell zwischen 16 und 10 Grad. Heute tagsüber bleibt es wechselnd wolkig, zwischendurch lockert es auf und es wird wärmer mit maximal 19 bis 32 Grad.

toller Song. Übrigens, Musik kann man ruhig auch nachts mal etwas lauter hören. Mitsingen ist übrigens unbedingt erlaubt und ja, sollte daraufhin der Nachbar bei dir klingeln, ist das ja eigentlich nicht schlimm, denn du bist ja schließlich noch wach. Und jede Wette, der wird dich fragen, was das für Musik ist. Ja, du kannst ja einfach mal unseren Sendernamen verraten, dann kann er nämlich direkt uns hören und nicht nur durch deine Wände. Also kommt gut durch die Nacht und bis gleich.

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1: Im Studio Cornelius Dreger. Wie viel Geld wofür ausgeben? Heute will die Bundesregierung den Haushalt fürs kommende Jahr beschließen. Und es sieht nach mehr Schulden aus, Eileen Schallhorn.
2: Ja, laut einem Bericht des Handelsblatts haben die Minister nicht alle Einsparziele erreicht, die sie sich noch im April vorgenommen hatten. Da waren schon Eckpunkte für den neuen Haushalt festgelegt worden. Im Vergleich dazu sind jetzt 12 Milliarden Euro mehr Ausgaben geplant und etwa 8 Milliarden mehr an Schulden. Offiziell will Finanzminister Klingbeil den Haushalt dann heute vorstellen. Nach der Sommerpause muss das Ganze noch durch den Bundestag.
1: Die Debatte um die künftige Krankschreibung ab dem ersten Tag hält an. Inzwischen rudern Union und SPD zurück. Wann die Arbeitsunfähigkeitsbescheinigung vorgelegt werden müsse, könne auch anders geregelt werden. Das sagt SPD-Chef und Bundesfinanzminister Lars Klingbeil in der ARD.
3: Ich fand es sehr wichtig, dass es nicht zu Karenztagen kommt, dass es nicht dazu kommt, dass Menschen, die krank sind, auf einmal keine Lohnfortzahlung mehr haben. Und jetzt müssen wir gucken, dass wir eine pragmatische Umsetzung finden. Die kann man finden, wenn man erstens sagt, ihr müsst euch nicht krank zum Arzt schleppen und auch nicht krank auf die Arbeit schleppen. Und das Zweite ist, am besten geben wir den Tarifpartnern oder den Betrieben Möglichkeiten, das Ganze so zu regeln, wie sie es gerne hätten.
1: Nicht nur, wie von der Bundesregierung angekündigt, längere Sonntagsöffnungszeiten für Bäckereien. Handelsverbände fordern, dass sonntags alle Läden aufmachen dürfen. Die jetzige Regelung sei im Online-Zeitalter von vorgestern, sagt der Chef des Handelsverbands Berlin-Brandenburg in der Bild. Rund 1,5 Millionen Menschen sind in Köln laut Veranstaltern für die Rechte von queeren Menschen auf die Straße gegangen. Allein an der bunten Parade zum Christopher Street Day nahmen 100 Wagen und 60.000 Menschen teil. Der CSD in Köln gehört zu den größten in Europa. 2 Haaland-Tore und ein gehaltener Elfmeter. Norwegen steht bei der Fußball-WM im Viertelfinale. Gegen Rekordweltmeister Brasilien hat sich das norwegische Team mit 2:1 durchgesetzt. Ein historischer Sieg. Noch nie hat es Norwegen bei einer WM so weit geschafft.
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4: Mit KI-Support. Meist sind mehr Wolken als klarer Himmel unterwegs. In der Mitte ziehen die letzten Schauer noch durch, die dann nachlassen. Und im Südosten kann anfangs noch Regen dabei sein. Vereinzelt auch mit Gewitter. Dazu liegen die Temperaturen aktuell zwischen 16 und 10 Grad. Heute tagsüber bleibt es wechselnd wolkig. Zwischendurch lockert es auf und es wird wärmer mit maximal 19 bis 32 Grad.

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2: Im Studio Cornelius Dreger. Neue Schulden und Ausgaben von mehr als 550 Milliarden Euro. Diesen Rahmen hat der Bundeshaushalt für das kommende Jahr. Finanzminister Lars Klingbeil will den Etat heute offiziell vorstellen. Immerhin ein paar Einsparziele sind erreicht worden. Zu den neuen Schulden im Umfang von fast 200 Milliarden sagte der Minister in der ARD.
3: Dass wir Schulden machen, hat damit zu tun, dass wir unsere Bundeswehr aufrüsten, dass wir modernisieren. Ich meine, man kann sich gegenüber Putin nicht mit der schwarzen Null verteidigen. Wir wollen, dass unser Land 20 Jahre lang wenig Ausgaben in Rüstung aufholt. Und das tun wir und dafür nehmen wir Geld in die Hand. Und das ist okay.
2: Der Handelsverband verlangt die generelle Freigabe der Ladenöffnungszeiten an Sonntagen. Hintergrund: Die Bundesregierung hat angekündigt, die Öffnungszeiten für Konditoreien und Bäckereien verlängern zu wollen. Mehr von Holger Dilk.
4: Auf diesen Zug will nun der gesamte Handel aufspringen. Der Hauptgeschäftsführer des Einzelhandelsverbands Gent sagte der Bild-Zeitung, die Öffnung an Sonntagen mache auch die Innenstädte attraktiv und lebendig. Vom Berliner Handelsverband heißt es, wer sonntags ein Hemd verkauft, macht sich strafbar. Mit Blick auf den Onlinehandel sei das von vorgestern. Es müsse im Ermessen der Kaufleute und Kunden liegen, wann Läden offen sein sollten.
2: Die AfD-Spitze hat zum Abschluss des Bundesparteitages in Erfurt ihren Machtanspruch bekräftigt. Man will raus aus der Opposition und rein in Regierungen. Zunächst geht's der AfD-Spitze um die Landtagswahlen, später auch um den Bund. Beim Parteitag gab's Proteste von Zehntausenden Gegendemonstranten. Erst die Hitze, nun Waldbrände. In Südfrankreich sind hunderte Feuerwehrleute im Einsatz, um einen Brand westlich von Perpignan zu bekämpfen. Auch in der Nähe der bei Touristen beliebten Stadt Thessaloniki im Norden Griechenlands lodert ein Waldbrand. In anderen Urlaubsregionen ist die Gefahr aktuell ebenfalls sehr hoch. Norwegen steht das erste Mal in der Geschichte in einem WM-Viertelfinale. Gegen Rekordweltmeister Brasilien setzte sich das Team um Superstar Erling Haaland mit 2:1 durch. Für Brasilien ist damit das erste Mal seit 36 Jahren in einem Achtelfinale schon Schluss.
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5: Mit KI-Support. Grau und ziemlich nass geht's heute Morgen im Norden und Osten los. Dazu viele Wolken und an der Küste teils Sturmböen. Im Lauf des Tages breitet sich der Regen weiter aus, während es in der Südwesthälfte oft trocken bleibt und sich auch mal sonnige Abschnitte zeigen. Die Höchstwerte liegen je nach Ecke zwischen 19 und 32 Grad. Morgen ähnlich, hier und da Regen, sonst freundlich, maximal 34 Grad.

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2: Im Studio Colin Mock. Neue Schulden und Ausgaben von mehr als 550 Milliarden Euro. So sieht der Bundeshaushalt für das kommende Jahr aus. Finanzminister Klingbeil will den Etat heute offiziell vorstellen. Immerhin ein paar Einsparziele sind erreicht worden. Zu den neuen Schulden im Umfang von fast 200 Milliarden sagte Klingbeil in der ARD.
3: Dass wir Schulden machen, hat damit zu tun, dass wir unsere Bundeswehr aufrüsten, dass wir modernisieren. Ich meine, man kann sich gegenüber Putin nicht mit der schwarzen Null verteidigen. Wir wollen, dass unser Land 20 Jahre lang wenig Ausgaben in Rüstung aufholt. Und das tun wir und dafür nehmen wir Geld in die Hand. Und das ist okay.
2: Der Handelsverband will, dass Geschäfte auch am Sonntag generell aufhaben dürfen. Hintergrund: Die Bundesregierung hat angekündigt, die Öffnungszeiten für Konditoreien und Bäckereien verlängern zu wollen. Mehr von Holger Dick.
4: Auf diesen Zug will nun der gesamte Handel aufspringen. Der Hauptgeschäftsführer des Einzelhandelsverbands Gent sagte der Bild-Zeitung, die Öffnung an Sonntagen mache auch die Innenstädte attraktiv und lebendig. Vom Berliner Handelsverband heißt es, wer sonntags ein Hemd verkauft, macht sich strafbar. Mit Blick auf den Onlinehandel sei das von vorgestern. Es müsse im Ermessen der Kaufleute und Kunden liegen, wann Läden offen sein sollten.
2: Rund 1,5 Millionen Menschen sind beim CSD in Köln für die Rechte von queeren Menschen auf die Straße gegangen. Das haben die Veranstalter mitgeteilt. Allein bei der bunten Parade zum Christopher Street Day nahmen 100 Wagen und 60.000 Menschen teil. Der CSD in Köln gehört zu den größten in Europa. Norwegen steht das erste Mal in der Geschichte im WM-Viertelfinale. Gegen Rekordweltmeister Brasilien hat sich das Team dank eines späten Doppelpacks von Superstar Erling Haaland mit 2:1 durchgesetzt. Auch England ist weiter, nach einem packenden Schlagabtausch gegen Co-Gastgeber Mexiko. Endstand 3:2.
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5: Mit KI-Support. Grau und ziemlich nass geht's heute Morgen im Norden und Osten los. Dazu viele Wolken und an der Küste teils Sturmböen. Im Lauf des Tages breitet sich der Regen weiter aus, während es in der Südwesthälfte oft trocken bleibt und sich auch mal sonnige Abschnitte zeigen. Die Höchstwerte liegen je nach Ecke zwischen 19 und 32 Grad. Morgen ähnlich, hier und da Regen, sonst freundlich, maximal 34 Grad.

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Guten Morgen zusammen nochmal. Die besten Hits nonstop haben wir hier für euch 24 Stunden am Tag. Doch am schönsten ist es eigentlich, wenn man dann doch live on air ist und vorm Mikro sitzt. Ich wünsche euch einen guten Morgen, kommt gut in den Tag. Ich bin Sven Beikam und habe jetzt folgenden Song für euch.

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2: Im Studio Colin Mock. Bei der Fußball-WM sorgt eine umstrittene Entscheidung für Wirbel. US-Stürmer Balogun darf trotz seiner roten Karte im letzten Spiel im Achtelfinale gegen Belgien auflaufen. US-Präsident Trump soll seinen Kumpel, FIFA-Boss Infantino, angerufen und sich dafür eingesetzt haben. Bundestrainer-Wunschkandidat Klopp sagte bei Magenta TV:
3: Das ist eine rote Karte, so leid uns das tut, weil natürlich Balogun das nicht will, das sagen die Regeln. So, und das hier ist ganz einfach eine Tatsachenentscheidung. Das sind so lächerliche rote Karten in der Vergangenheit gegeben worden, wo alle nachher sagen, das war keine rote Karte. Und trotzdem bleiben sie bestehen, weil Tatsachenentscheidung. Und hier gehen wir ran, wenn das wirklich Trump und Infantino miteinander ausgemacht haben, dann das ist verrückt.
2: Fußball gespielt wurde aber auch noch. Und wie? England hat sich in Unterzahl mit 3:2 gegen Mitgastgeber Mexiko durchgesetzt. Und Norwegen hat Brasilien durch einen Haaland-Doppelpack mit 2:1 aus dem Turnier gekegelt. Für die Brasilianer ist es das früheste WM-Aus seit 1990. Wie viel Geld wofür ausgeben? Heute will die Bundesregierung den Haushalt fürs kommende Jahr beschließen. Und es sieht nach mehr Schulden aus. Eileen Schallhorn.
4: Ja, laut einem Bericht des Handelsblatts haben die Minister nicht alle Einsparziele erreicht, die sie sich noch im April vorgenommen hatten. Da waren schon Eckpunkte für den neuen Haushalt festgelegt worden. Im Vergleich dazu sind jetzt 12 Milliarden Euro mehr Ausgaben geplant und etwa 8 Milliarden mehr an Schulden. Offiziell will Finanzminister Klingbeil den Haushalt dann heute vorstellen. Nach der Sommerpause muss das Ganze noch durch den Bundestag.
2: Der Handelsverband will, dass Geschäfte auch am Sonntag generell öffnen dürfen. Hauptgeschäftsführer Gent sagte der Bild, die Öffnung an Sonntagen mache auch die Innenstädte attraktiv und lebendig. Zuletzt hatte die Bundesregierung längere Sonntagsöffnungszeiten für Bäckereien angekündigt.
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5: Mit KI-Support. Ziemlich grau ist es heute Morgen vor allem im Norden und Osten und von der Nordsee her zieht Regen rein. Der breitet sich im Lauf des Tages weiter aus, während es im Südwesten oft sonnig bleibt und meist trocken ist. Die Höchstwerte liegen bei 19 bis 23 Grad, im Südwesten auch mal 24 bis 32 Grad. Morgen im Norden weiter Wolken mit Regen oder Schauern, sonst viel Sonne, maximal bis 34 Grad.
6: Guten Morgen.
7: Toller Song zum Wachwerden. Damit guten Morgen an alle, die gerade erst eingeschaltet haben oder aber wach geworden sind. Wie sieht's eigentlich aus beim Thema Schnarchen? Ja, sensibles Thema für viele, aber für andere, die daneben liegen, ist das bittere Realität Nacht für Nacht. Laut einer Analyse der deutschen Krankenkassen schnarchen 60% der Männer und auch bei Frauen liegt diese Quote nur minimal drunter mit knapp 42%. Aber kann einfach die richtige Schlafposition, mehr Sport oder auch gesundes Essen und weniger Zigaretten das Schnarchen mindern oder sogar ganz unterdrücken? Und auch Gesangstraining, habe ich gelesen, soll dabei helfen. Deshalb meine Empfehlung jetzt, beim nächsten Song einfach mal ganz laut mitsingen und vielleicht hilft das ja schon. Aber wie es immer so schön heißt, zu Risiken und Nebenwirkungen fragen Sie Ihren Arzt oder Apotheker, aber auf gar keinen Fall Ihren Moderator. Guten Morgen.

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2: Im Studio Colin Mock. Bei der Fußball-WM sorgt eine umstrittene Entscheidung für Wirbel. US-Stürmer Balogun darf trotz seiner roten Karte im letzten Spiel im Achtelfinale gegen Belgien auflaufen. US-Präsident Trump soll seinen Kumpel, FIFA-Boss Infantino, angerufen und sich dafür eingesetzt haben. Bundestrainer-Wunschkandidat Klopp sagte bei Magenta TV:
3: Das ist eine rote Karte, so leid uns das tut, weil natürlich Balogun das nicht will. Das sagen die Regeln. So. Und das hier ist ganz einfach eine Tatsachenentscheidung. Das sind so lächerliche rote Karten in der Vergangenheit gegeben worden, wo alle nachher sagen, das war keine rote Karte. Und trotzdem bleiben sie bestehen, weil Tatsachenentscheidung. Und hier gehen wir ran. Wenn das wirklich Trump und Infantino miteinander ausgemacht haben, dann, das ist verrückt.
2: Fußball gespielt wurde aber auch noch. Und wie? England hat sich in Unterzahl mit 3:2 gegen Mitgastgeber Mexiko durchgesetzt. Und Norwegen hat Brasilien durch einen Haaland-Doppelpack mit 2:1 aus dem Turnier gekegelt. Für die Brasilianer ist es das früheste WM-Aus seit 1990. Wie viel Geld wofür ausgeben? Heute will die Bundesregierung den Haushalt fürs kommende Jahr beschließen. Und es sieht nach mehr Schulden aus. Eileen Schallhorn.
4: Ja, laut einem Bericht des Handelsblatts haben die Minister nicht alle Einsparziele erreicht, die sie sich noch im April vorgenommen hatten. Da waren schon Eckpunkte für den neuen Haushalt festgelegt worden. Im Vergleich dazu sind jetzt 12 Milliarden Euro mehr Ausgaben geplant und etwa 8 Milliarden mehr an Schulden. Offiziell will Finanzminister Klingbeil den Haushalt dann heute vorstellen. Nach der Sommerpause muss das Ganze noch durch den Bundestag.
2: Der Handelsverband will, dass Geschäfte auch am Sonntag generell öffnen dürfen. Hauptgeschäftsführer Gent sagte der Bild, die Öffnung an Sonntagen mache auch die Innenstädte attraktiv und lebendig. Zuletzt hatte die Bundesregierung längere Sonntagsöffnungszeiten für Bäckereien angekündigt.
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5: Mit KI-Support. Ziemlich grau ist es heute Morgen, vor allem im Norden und Osten, und von der Nordsee her zieht Regen rein. Der breitet sich im Lauf des Tages weiter aus, während es im Südwesten oft sonnig bleibt und meist trocken ist. Die Höchstwerte liegen bei 19 bis 23 Grad, im Südwesten auch mal 24 bis 32 Grad. Morgen im Norden weiter Wolken mit Regen oder Schauern. Sonst viel Sonne, maximal bis 34 Grad.
6: 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Egal zu welcher Uhrzeit und ja, auch zu dieser frühen Morgenstunde begrüßen wir alle Hörerinnen und Hörer. Und damit einen schönen guten Morgen zusammen. Wir haben natürlich an diesem Morgen alles, was wichtig ist, als kompakte Infos und auch die beste Musik zum Wachwerden. Und ich glaube, genau damit machen wir jetzt auch weiter. Also, Musik ab!

Guten Morgen zusammen, hallo. Wir bringen euch mit der besten Musik raus aus dem Bett, direkt rein in den Tag. Also, einen guten Start in den Vormittag. Ich bin Sven Weikamp. Guten Morgen.

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2: Im Studio Colin Mock. Die Fußball-WM steht vor einem handfesten Skandal. US-Präsident Trump soll FIFA-Boss Infantino überredet haben, die Rotsperre für den bisher erfolgreichsten US-Stürmer Balogun aufzuheben. Mehr von Tim Britztrup.
3: Balogun hatte im 16-Finale rot gesehen, nachdem er seinem Gegenspieler aus Versehen auf den Knöchel getreten war. Eine durchaus harte Entscheidung, die nach den Regeln trotzdem Einspielsperre bedeutet. Jetzt darf der Drei-Tore-Mann aber gegen Belgien im Achtelfinale mitmischen. Der belgische Verband sieht darin einen klaren Verstoß gegen die FIFA-Regeln und will dagegen vorgehen. Belgiens Trainer Garcia spricht von einem April-Scherz.
2: Außerdem stehen bei der WM die nächsten Viertelfinalisten fest. England hat Mitgastgeber Mexiko mit 3:2 besiegt. Und Norwegen beendet mit einem 2:1-Sieg die Titelträume Brasiliens. Beide Treffer erzielte Superstar Haaland. Der Handelsverband will, dass Geschäfte auch am Sonntag generell aufhaben dürfen. Hintergrund: Die Bundesregierung hat angekündigt, die Öffnungszeiten für Konditoreien und Bäckereien verlängern zu wollen. Mehr von Holger Dick.
4: Auf diesen Zug will nun der gesamte Handel aufspringen. Der Hauptgeschäftsführer des Einzelhandelsverbands Gent sagte der Bild-Zeitung, die Öffnung an Sonntagen mache auch die Innenstädte attraktiv und lebendig. Vom Berliner Handelsverband heißt es, wer sonntags ein Hemd verkauft, macht sich strafbar. Mit Blick auf den Onlinehandel sei das von vorgestern. Es müsse im Ermessen der Kaufleute und Kunden liegen, wann Läden offen sein sollten.
2: Ausgaben von 555 Milliarden Euro, mehr als 200 Milliarden neue Schulden. So plant die Bundesregierung offenbar in Sachen Finanzen für das nächste Jahr. Heute soll der Haushalt beschlossen und offiziell vorgestellt werden. Die Gesundheitsreform wird offenbar etwas entschärft. Wie die Frankfurter Allgemeine berichtet, will Gesundheitsministerin Wagen bisher kostenfrei mitversicherte Familienmitglieder weniger stark zur Kasse bitten. Änderungen gibt es auch bei der Zuzahlung für Medikamente und Krankenhausaufenthalte.
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5: Mit KI-Support. Ziemlich grau ist es heute Morgen, vor allem im Norden und Osten, und von der Nordsee her zieht Regen rein. Der breitet sich im Lauf des Tages weiter aus, während es im Südwesten oft sonnig bleibt und meist trocken ist. Die Höchstwerte liegen bei 19 bis 23 Grad, im Südwesten auch mal 24 bis 32 Grad. Morgen im Norden weiter Wolken mit Regen oder Schauern. Sonst viel Sonne, maximal bis 34 Grad.
6: Die Morningshow im Radio ist immer das Erste, was man morgens hören sollte. Ich bin Sven und sage erstmal einen schönen guten Morgen. Jeder startet den Tag morgens anders, aber es gibt so ein paar Tricks, wie man wach wird. Also so richtig wach. Klar, zum einen Musik macht munter, die gibt's gleich wieder im Anschluss. Aber zum anderen sollte man beim Wecker klingeln wirklich aufstehen und nicht wie ich einfach tausendmal auf Snooze drücken. Bringt nix. Zudem sofort die Wohnung Licht durchfluten. Also im Idealfall einfach das Rollo hochziehen, auch das Fenster öffnen. Denn Licht und Luft am Morgen, das wirkt richtig belebend. Ob dann aber die kalte Dusche oder einfach nur der frische Kick durchs Zähneputzen folgt, das ist jedem selbst überlassen. Anschließend auf jeden Fall gesund und gut frühstücken und einen großen Schluck Wasser trinken, denn das macht noch ein bisschen wacher. Und das ist ein gutes Stichwort für mich, das mache ich jetzt also. Flasche auf und während ich mich hier quasi wach trinke, natürlich mit Mineralwasser, nicht das, was ihr schon wieder denkt, gibt's für euch wieder Musik zum Munterwerden.

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1: Im Studio Colin Mock. Bei der Fußball-WM sorgt eine umstrittene Entscheidung für Wirbel. US-Stürmer Balogun darf trotz seiner roten Karte im letzten Spiel im Achtelfinale gegen Belgien auflaufen. US-Präsident Trump soll seinen Kumpel, FIFA-Boss Infantino, angerufen und sich dafür eingesetzt haben. Bundestrainer-Wunschkandidat Klopp sagte bei Magenta TV:
2: Das ist eine rote Karte, so leid uns das tut, weil natürlich Balogun das nicht will. Das sagen die Regeln. So. Und das hier ist ganz einfach eine Tatsachenentscheidung. Das sind so lächerliche rote Karten in der Vergangenheit gegeben worden, wo alle nachher sagen, das war keine rote Karte. Und trotzdem bleiben sie bestehen, weil Tatsachenentscheidung. Und hier gehen wir ran. Wenn das wirklich Trump und Infantino miteinander ausgemacht haben, dann das ist verrückt.
1: Fußball gespielt wurde aber auch noch. Und wie? England hat sich in Unterzahl mit 3:2 gegen Mitgastgeber Mexiko durchgesetzt. Und Norwegen hat Brasilien durch einen Haaland-Doppelpack mit 2:1 aus dem Turnier gekegelt. Für die Brasilianer ist es das früheste WM-Aus seit 1990. Ausgaben von 555 Milliarden Euro, mehr als 200 Milliarden neue Schulden. So plant die Bundesregierung offenbar in Sachen Finanzen fürs nächste Jahr. Heute soll der Haushalt beschlossen und offiziell vorgestellt werden. Aline Schallhorn mit Details.
3: Wie schon vorab bekannt wurde, sieht der Haushaltsentwurf von Finanzminister Klingbeil damit nochmal mehr Schulden und Ausgaben vor, als noch im April geplant waren. Da waren schon Eckwerte für den Haushalt festgelegt worden. Um Finanzlöcher zu stopfen, will Klingbeil auf angesparte Rücklagen zurückgreifen. Damit mehr Geld in die Kasse kommt, sollen unter anderem die Steuern auf Alkohol und Tabak erhöht werden.
1: Der Handelsverband will, dass Geschäfte auch am Sonntag generell öffnen dürfen. Hauptgeschäftsführer Gentz sagte der Bild, die Öffnung an Sonntagen mache auch die Innenstädte attraktiv und lebendig. Zuletzt hatte die Bundesregierung längere Sonntagsöffnungszeiten für Bäckereien angekündigt. Rund 1,5 Millionen Menschen sind beim CSD in Köln für die Rechte von queeren Menschen auf die Straße gegangen. Das haben die Veranstalter mitgeteilt. Allein bei der bunten Parade zum Christopher Street Day nahmen 100 Wagen und 60.000 Menschen teil. Der CSD in Köln gehört zu den größten in Europa.
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4: Mit KI-Support. Viele Wolken und in der Nordseenähe kommt auch Regen durch. In der Südwesthälfte sieht's dagegen deutlich freundlicher aus, mit Sonne und meist trocken. Im Lauf des Tages breitet sich der Regen weiter aus, an der Küste kann es dazu ruppig werden mit Sturmböen. Die Temperaturen liegen je nach Gegend zwischen 18 und 32 Grad. Morgen ähnlich, hier und da Schauer, sonst oft sonnig, maximal 34 Grad.
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1: Im Studio Colin Mock. Bei der Fußball-WM sorgt eine umstrittene Entscheidung für Wirbel. US-Stürmer Balogun darf trotz seiner roten Karte im letzten Spiel im Achtelfinale gegen Belgien auflaufen. US-Präsident Trump soll seinen Kumpel, FIFA-Boss Infantino, angerufen und sich dafür eingesetzt haben. Bundestrainer-Wunschkandidat Klopp sagte bei Magenta TV:
2: Das ist eine rote Karte, so leid uns das tut, weil natürlich Balogun das nicht will. Das sagen die Regeln. So. Und das hier ist ganz einfach eine Tatsachenentscheidung. Das sind so lächerliche rote Karten in der Vergangenheit gegeben worden, wo alle nachher sagen, das war keine rote Karte. Und trotzdem bleiben sie bestehen, weil Tatsachenentscheidung. Und hier gehen wir ran. Wenn das wirklich Trump und Infantino miteinander ausgemacht haben, dann das ist verrückt.
1: Fußball gespielt wurde aber auch noch. Und wie? England hat sich in Unterzahl mit 3:2 gegen Mitgastgeber Mexiko durchgesetzt. Und Norwegen hat Brasilien durch einen Haaland-Doppelpack mit 2:1 aus dem Turnier gekegelt. Für die Brasilianer ist es das früheste WM-Aus seit 1990. Der Handelsverband will, dass Geschäfte auch am Sonntag generell aufhaben dürfen. Hintergrund: Die Bundesregierung hat angekündigt, die Öffnungszeiten für Konditoreien und Bäckereien verlängern zu wollen. Mehr von Holger Dick.
3: Auf diesen Zug will nun der gesamte Handel aufspringen. Der Hauptgeschäftsführer des Einzelhandelsverbands Gent sagte der Bild-Zeitung, die Öffnung an Sonntagen mache auch die Innenstädte attraktiv und lebendig. Vom Berliner Handelsverband heißt es, wer sonntags ein Hemd verkauft, macht sich strafbar. Mit Blick auf den Onlinehandel sei das von vorgestern. Es müsse im Ermessen der Kaufleute und Kunden liegen, wann Läden offen sein sollten.
1: Ausgaben von 555 Milliarden Euro, mehr als 200 Milliarden neue Schulden. So plant die Bundesregierung offenbar in Sachen Finanzen für das nächste Jahr. Heute soll der Haushalt beschlossen und offiziell vorgestellt werden.
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4: Mit KI-Support. Viele Wolken sind heute unterwegs und von der Nordsee her breitet sich Regen weiter aus. An der Küste kann es dazu auch mal Sturmböen geben. In der Südwesthälfte bleibt es dagegen oft sonnig und trocken. Insgesamt liegen die Höchstwerte bei 18 bis 32 Grad. Morgen im Norden weiter regnerisch, später eher einzelne Schauer, maximal 34 Grad.
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1: Im Studio Colin Mock. Politik hatte im Sport nichts zu suchen. Das sieht Donald Trump offenbar anders. Der US-Präsident hat angeblich bei FIFA-Boss Infantino angerufen, damit US-Torjäger Balogun trotz Rotsperre im Achtelfinale gegen Belgien auflaufen darf. Mehr von Anne Brauer.
2: Dass die beiden mächtigen Männer Kumpels sind, ist klar. Spätestens seit Infantino Trump den ersten und vielleicht auch nur dafür geschaffenen FIFA-Friedenspreis verliehen hat. Sollten sich die Vorwürfe jetzt aber bestätigen, wäre das an Dreistigkeit und Kumpanei wohl kaum noch zu überbieten. Balogun's Sperre auf jeden Fall ist aufgehoben bzw. zur Bewährung ausgesetzt. DFB-Präsident Neuendorf fordert Aufklärung. Zitat: Es geht um die Glaubwürdigkeit der FIFA.
1: Neben dem Spiel zwischen Gastgeber USA und Belgien steht heute auch das Achtelfinale zwischen Spanien und Portugal an. Zuletzt waren beide Teams vor einem Jahr im Finale der Nations League aufeinander getroffen. Damals hatte sich Portugal im Elfmeterschießen durchgesetzt. Ausgaben von 555 Milliarden Euro, mehr als 200 Milliarden neue Schulden. So plant die Bundesregierung offenbar in Sachen Finanzen fürs nächste Jahr. Heute soll der Haushalt beschlossen und offiziell vorgestellt werden. Aline Schallhorn mit Details.
3: Wie schon vorab bekannt wurde, sieht der Haushaltsentwurf von Finanzminister Klingbeil damit nochmal mehr Schulden und Ausgaben vor, als noch im April geplant waren. Da waren schon Eckwerte für den Haushalt festgelegt worden. Um Finanzlöcher zu stopfen, will Klingbeil auf angesparte Rücklagen zurückgreifen. Damit mehr Geld in die Kasse kommt, sollen unter anderem die Steuern auf Alkohol und Tabak erhöht werden.
1: Die Gesundheitsreform wird offenbar etwas entschärft. Wie die Frankfurter Allgemeine berichtet, will Gesundheitsministerin Wagen bisher kostenfrei mitversicherte Familienmitglieder weniger stark zur Kasse bitten. Änderungen gibt es auch bei der Zuzahlung für Medikamente und Krankenhausaufenthalte. Die dritte Etappe der Tour de France findet heute mehr oder weniger unter Ausschluss der Öffentlichkeit statt. Zuschauer sollen sich von der Rennstrecke durch Südfrankreich fernhalten. Grund dafür sind Waldbrände. In der Gegend herrscht seit Wochen Trockenheit. Diese Woche werden Temperaturen von um die 40 Grad erwartet.
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4: Mit KI-Support. Viele Wolken sind heute unterwegs und von der Nordsee her breitet sich Regen weiter aus. An der Küste kann es dazu auch mal Sturmböen geben. In der Südwesthälfte bleibt es dagegen oft sonnig und trocken. Insgesamt liegen die Höchstwerte bei 18 bis 32 Grad. Morgen im Norden weiter regnerisch, später eher einzelne Schauer, maximal 34 Grad.

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2: Im Studio Colin Mock. Bei der Fußball-WM sorgt eine umstrittene Entscheidung für Wirbel. US-Stürmer Balogun darf trotz seiner roten Karte im letzten Spiel im Achtelfinale gegen Belgien auflaufen. US-Präsident Trump soll seinen Kumpel, FIFA-Boss Infantino, angerufen und sich dafür eingesetzt haben. Bundestrainer-Wunschkandidat Klopp sagte bei Magenta TV:
3: Das ist eine rote Karte, so leid uns das tut, weil natürlich Balogun das nicht will. Das sagen die Regeln. So. Und das hier ist ganz einfach eine Tatsachenentscheidung. Das sind so lächerliche rote Karten in der Vergangenheit gegeben worden, wo alle nachher sagen, das war keine rote Karte. Und trotzdem bleiben sie bestehen, weil Tatsachenentscheidung. Und hier gehen wir ran. Wenn das wirklich Trump und Infantino miteinander ausgemacht haben, dann das ist verrückt.
2: Wie viel Geld wofür ausgeben? Heute will die Bundesregierung den Haushalt fürs kommende Jahr beschließen. Schon vorab wurde bekannt, dass mehr als 200 Milliarden Euro neue Schulden geplant sind. Die genauen Pläne will Finanzminister Klingbeil heute auch noch vorstellen. Bundesgesundheitsministerin Wagen entschärft offenbar die Gesundheitsreform. Bisher kostenfrei mitversicherte Familienmitglieder sollen weniger stark zur Kasse gebeten werden, berichtet die Frankfurter Allgemeine. Mehr von Tim Britztrup.
4: Sie sollen jetzt nur noch 2,5% ihres beitragspflichtigen Haushaltseinkommens zahlen. Bisher waren 3,5% geplant. Eltern mit Kindern bis 11 sollen ganz von der Regelung ausgenommen werden. Auch die Zuzahlungen für Medikamente und Krankenhausaufenthalte sollen weniger stark ausfallen. Dafür soll der Bund mehr an die Krankenkassen überweisen. Geplant ist, dass das Gesetz noch in dieser Woche durch den Bundestag geht.
2: Der Handelsverband will, dass Geschäfte auch am Sonntag generell öffnen dürfen. Hauptgeschäftsführer Gent sagte der Bild, die Öffnung an Sonntagen mache auch die Innenstädte attraktiv und lebendig. Zuletzt hatte die Bundesregierung längere Sonntagsöffnungszeiten für Bäckereien angekündigt. Hunderte Feuerwehrleute kämpfen in Südfrankreich weiter gegen einen großen Waldbrand. Seit dem Wochenende haben die Flammen in den Pyrenäen eine Fläche von über 6000 Fußballfeldern zerstört. Die Behörden riefen etwa 10.000 Bewohner in kleineren Dörfern auf, sich in Sicherheit zu bringen.
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5: Mit KI-Support. Viele Wolken sind gerade unterwegs und von der Nordsee her kommt Regen auf, der sich weiter ausbreitet. In der Südwesthälfte bleibt es dagegen oft heiter bis sonnig und meistens trocken. Dazu liegen die Höchstwerte heute bei 18 bis 32 Grad. Morgen im Norden und Osten weiter grau mit Regen, der später nachlässt, maximal 34 Grad.
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1: Im Studio Holger Dilk. Politik hat im Sport nichts zu suchen. Das sieht Donald Trump wohl ganz anders. Der US-Präsident hat angeblich bei FIFA-Boss Infantino angerufen, damit der US-Torjäger Balogun trotz Rotsperre im Achtelfinale gegen Belgien auflaufen darf. Mehr von Anne Brauer.
2: Dass die beiden mächtigen Männer Kumpels sind, ist klar. Spätestens seit Infantino Trump den ersten und vielleicht auch nur dafür geschaffenen FIFA-Friedenspreis verliehen hat. Sollten sich die Vorwürfe jetzt aber bestätigen, wäre das an Dreistigkeit und Kumpanei wohl kaum noch zu überbieten. Belgiens Sperre auf jeden Fall ist aufgehoben bzw. zur Bewährung ausgesetzt. DFB-Präsident Neuendorf fordert Aufklärung. Zitat: Es geht um die Glaubwürdigkeit der FIFA.
1: Neue Schulden und Ausgaben von mehr als 550 Milliarden Euro, so sieht der Bundeshaushalt fürs kommende Jahr aus. Finanzminister Lars Klingbeil will den Etat heute offiziell vorstellen. Immerhin ein paar Einsparziele sind erreicht worden. Zu den neuen Schulden im Umfang von fast 200 Milliarden Euro sagte Klingbeil in der ARD.
3: Dass wir Schulden machen, hat damit zu tun, dass wir unsere Bundeswehr aufrüsten, dass wir modernisieren. Ich meine, man kann sich gegenüber Putin nicht mit der schwarzen Null verteidigen. Wir wollen, dass unser Land 20 Jahre lang wenig Ausgaben in Rüstung aufholt. Und das tun wir und dafür nehmen wir Geld in die Hand. Und das ist okay.
1: Gesundheitsministerin Warken entschärft offenbar die Gesundheitsreform. Bisher kostenfrei mitversicherte Familienmitglieder sollen weniger stark zur Kasse gebeten werden, berichtet die Frankfurter Allgemeine. Mehr von Tim Britztrup.
4: Sie sollen jetzt nur noch 2,5% ihres beitragspflichtigen Haushaltseinkommens zahlen. Bisher waren 3,5% geplant. Eltern mit Kindern bis 11 sollen ganz von der Regelung ausgenommen werden. Auch die Zuzahlungen für Medikamente und Krankenhausaufenthalte sollen weniger stark ausfallen. Dafür soll der Bund mehr an die Krankenkassen überweisen. Geplant ist, dass das Gesetz noch in dieser Woche durch den Bundestag geht.
1: 7 Jahre nach dem Lebensmittelskandal um keimverseuchte Wurst des hessischen Herstellers Wilke hat heute der Prozess begonnen. 11 Menschen waren damals ums Leben gekommen. 3 früheren Firmenverantwortlichen wird unter anderem fahrlässige Tötung vorgeworfen. Geschäfte sollen künftig generell auch sonntags öffnen dürfen, das fordert der Handelsverband in der Bild-Zeitung. Es müsse im Ermessen der Kaufleute und Kunden liegen, wann Läden offen sein sollten. Hintergrund der Forderung, die Bundesregierung will die Öffnungszeiten für Bäckereien an Sonntagen verlängern.
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5: Mit KI-Support. Viele Wolken sind gerade unterwegs und von der Nordsee her kommt Regen auf, der sich weiter ausbreitet. In der Südwesthälfte bleibt es dagegen oft heiter bis sonnig und meistens trocken. Dazu liegen die Höchstwerte heute bei 18 bis 32 Grad. Morgen im Norden und Osten weiter grau mit Regen, der später nachlässt, maximal 34 Grad.
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3: Im Studio Holger Dilk. Politik hat im Sport nichts zu suchen. Das sieht Donald Trump wohl ganz anders. Der US-Präsident hat angeblich bei FIFA-Boss Infantino angerufen, damit der US-Torjäger Balogun trotz Rotsperre im Achtelfinale gegen Belgien auflaufen darf. Mehr von Anne Brauer.
4: Dass die beiden mächtigen Männer Kumpels sind, ist klar. Spätestens seit Infantino Trump den ersten und vielleicht auch nur dafür geschaffenen FIFA-Friedenspreis verliehen hat. Sollten sich die Vorwürfe jetzt aber bestätigen, wäre das an Dreistigkeit und Kumpanei wohl kaum noch zu überbieten. Belgiens Sperre auf jeden Fall ist aufgehoben bzw. zur Bewährung ausgesetzt. DFB-Präsident Neuendorf fordert Aufklärung. Zitat: Es geht um die Glaubwürdigkeit der FIFA.
3: Neue Schulden und Ausgaben von mehr als 550 Milliarden Euro, so sieht der Bundeshaushalt fürs kommende Jahr aus. Finanzminister Lars Klingbeil will den Etat heute offiziell vorstellen. Immerhin ein paar Einsparziele sind erreicht worden. Zu den neuen Schulden im Umfang von fast 200 Milliarden Euro, sagte Klingbeil in der ARD.
5: Dass wir Schulden machen, hat damit zu tun, dass wir unsere Bundeswehr aufrüsten, dass wir modernisieren. Ich meine, man kann sich gegenüber Putin nicht mit der schwarzen Null verteidigen. Wir wollen, dass unser Land 20 Jahre lang wenig Ausgaben in Rüstung aufholt. Und das tun wir und dafür nehmen wir Geld in die Hand. Und das ist okay.
3: Gesundheitsministerin Warken entschärft offenbar die Gesundheitsreform. Bisher kostenfrei mitversicherte Familienmitglieder sollen weniger stark zur Kasse gebeten werden.

0: Geplant ist, dass das Gesetz noch in dieser Woche durch den Bundestag geht.
1: 7 Jahre nach dem Lebensmittelskandal um keimverseuchte Wurst des hessischen Herstellers Wilke hat heute der Prozess begonnen. 11 Menschen waren damals ums Leben gekommen. 3 früheren Firmenverantwortlichen wird unter anderem fahrlässige Tötung vorgeworfen. Geschäfte sollen künftig generell auch sonntags öffnen dürfen, das fordert der Handelsverband in der Bild-Zeitung. Es müsse im Ermessen der Kaufleute und Kunden liegen, wann Läden offen sein sollten. Hintergrund der Forderung, die Bundesregierung will die Öffnungszeiten für Bäckereien an Sonntagen verlängern.
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3: Mit KI-Support. Viele Wolken sind gerade unterwegs und von der Nordsee her kommt Regen auf, der sich weiter ausbreitet. In der Südwesthälfte bleibt es dagegen oft heiter bis sonnig und meistens trocken. Dazu liegen die Höchstwerte heute bei 18 bis 32 Grad. Morgen im Norden und Osten weiter grau mit Regen, der später nachlässt, maximal 34 Grad.
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1: Im Studio Holger Dilk. Bei der Fußball-WM sorgt eine umstrittene Entscheidung für Wirbel. US-Stürmer Balogun darf trotz seiner roten Karte im letzten Spiel im Achtelfinale gegen Belgien auflaufen. US-Präsident Trump soll seinen Kumpel FIFA-Boss Infantino angerufen und sich dafür eingesetzt haben. Bundestrainer-Wunschkandidat Klopp sagte bei Magenta TV:
2: Das ist eine rote Karte, so leid uns das tut, weil natürlich Balogun das nicht will. Das sagen die Regeln. So. Und das hier ist ganz einfach eine Tatsachenentscheidung. Das sind so lächerliche rote Karten in der Vergangenheit gegeben worden, wo alle nachher sagen, das war keine rote Karte. Und trotzdem bleiben sie bestehen, weil Tatsachenentscheidung. Und hier gehen wir ran. Wenn das wirklich Trump und Infantino miteinander ausgemacht haben, dann das ist verrückt.
1: Die Gesundheitsreform wird offenbar etwas entschärft. Wie die Frankfurter Allgemeine Zeitung berichtet, will Gesundheitsministerin Warken bisher kostenfrei mitversicherte Familienmitglieder weniger stark zur Kasse bitten. Änderungen gibt es auch bei der Zuzahlung von Medikamenten und Krankenhausaufenthalte. Die Krankschreibungspflicht ab dem ersten Tag sorgt weiter für heftige Kritik. Der CDU-Arbeitnehmerflügel hat Union und SPD dazu aufgerufen, die Pläne einzustampfen. Mehr von Tom Husse.
3: CDA-Chef Bäumler sagte dem Tagesspiegel, viele seien entsetzt über den Koalitionsbeschluss. Schwarz-Rot solle sich anderen Themen zuwenden, statt das Signal an die Menschen zu senden, dass sie ihnen misstraut. Bäumler verweist außerdem darauf, dass die Wartezimmer bei Hausärzten schon jetzt überfüllt sind. Er sieht keinen Grund für ein neues Gesetz. Arbeitgeber können Atteste auch schon jetzt früher verlangen.
1: Der Handelsverband will, dass Geschäfte am Sonntag generell aufhaben dürfen. Hauptgeschäftsführer Gent sagte der Bild-Zeitung, die Öffnung an Sonntagen mache auch die Innenstädte attraktiv und lebendig. Zuletzt hatte die Bundesregierung längere Sonntagsöffnungszeiten für Bäckereien angekündigt. Hunderte Feuerwehrleute kämpfen in Südfrankreich weiter gegen einen großen Waldbrand. Seit dem Wochenende haben die Flammen in den Pyrenäen eine Fläche von über 6000 Fußballfeldern zerstört. Die Behörden riefen etwa 10.000 Bewohner in kleineren Dörfern auf, sich in Sicherheit zu bringen.
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4: Mit KI-Support. Wolkig ist es heute Nachmittag vor allem im Norden und Osten und von der Küste her kommt auch Regen rein, der sich weiter ausbreitet. Sonst gibt's in der Südwesthälfte viel Sonne und es bleibt trocken. Dazu liegen die aktuellen Werte je nach Ecke zwischen 18 und 32 Grad. Morgen bleibt's im Norden und Osten erstmal regnerisch. Später wird das eher zu Schauern und lässt nach, maximal bis 34 Grad.

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1: Im Studio Holger Dilk. Bei der Fußballweltmeisterschaft bahnt sich vor dem Achtelfinale USA-Belgien ein massiver Skandal an. US-Präsident Trump soll FIFA-Boss Infantino dazu gedrängt haben, die Rotsperre gegen den amerikanischen Stürmer Balogun aufzuheben. Erfolgreich. Mehr von Tim Pritztrup.
2: Das Ganze zieht immer weitere Kreise. Auch die Politik schaltet sich mittlerweile ein. Belgiens Außenminister Prévot schreibt auf X: Wenn das stimmt, dann würde das die grundlegendsten Regeln des Fußballs und des Sports mit Füßen treten. Vom Europäischen Fußballverband UEFA heißt es, die FIFA habe eine rote Linie überschritten. Die Entscheidung, die Rotsperre im laufenden Turnier zur Bewährung auszusetzen, sei beispiellos, unverständlich und ungerechtfertigt.
1: Ausgaben von 555 Milliarden Euro, fast 120 Milliarden neue Schulden. So plant die Bundesregierung in puncto Finanzen für das kommende Jahr. Heute hat das Kabinett den Haushalt beschlossen. Finanzminister Klingbeil will auf angesparte Rücklagen zurückgreifen, um Finanzlöcher zu stopfen. Damit mehr Geld in die Kasse kommt, sollen unter anderem die Steuern auf Alkohol und Tabak erhöht werden. Nach der Sommerpause muss der Haushalt noch durch den Bundestag. Auch in Teilen der CDU kommen die Pläne zur Krankschreibungspflicht ab dem ersten Tag nicht gut an. Der Arbeitnehmerflügel der Partei findet, Union und SPD sollten das Ganze zurücknehmen. Der Unmut darüber sei riesig, sagte CDA-Vize Christian Bäumler dem Tagesspiegel. Die Koalition sende damit ein Signal des Misstrauens. Bäumler verweist außerdem darauf, dass die Wartezimmer bei Hausärzten schon jetzt überfüllt sind. Die Gesundheitsreform wird offenbar etwas entschärft. Wie die Frankfurter Allgemeine Zeitung berichtet, will Gesundheitsministerin Warken bisher kostenfrei mitversicherte Familienmitglieder weniger stark zur Kasse bitten. Änderungen gibt es auch bei der Zuzahlung von Medikamenten und Krankenhausaufenthalte. Geschäfte sollen künftig generell auch sonntags öffnen dürfen, das fordert der Handelsverband in der Bild-Zeitung. Es müsse im Ermessen der Kaufleute und Kunden liegen, wann Läden offen sein sollten. Hintergrund der Forderung, die Bundesregierung will die Öffnungszeiten für Bäckereien an Sonntagen verlängern.
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3: Mit KI-Support. Wolkig ist es heute Nachmittag vor allem im Norden und Osten und von der Küste her kommt auch Regen rein, der sich weiter ausbreitet. Sonst gibt's in der Südwesthälfte viel Sonne und es bleibt trocken. Dazu liegen die aktuellen Werte je nach Ecke zwischen 18 und 32 Grad. Morgen bleibt's im Norden und Osten erstmal regnerisch. Später wird das eher zu Schauern und lässt nach, maximal bis 34 Grad.
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1: Im Studio Holger Dilk. Bei der Fußball-WM sorgt eine umstrittene Entscheidung für Wirbel. US-Stürmer Balogun darf trotz seiner roten Karte im letzten Spiel im Achtelfinale gegen Belgien auflaufen. US-Präsident Trump soll seinen Kumpel FIFA-Boss Infantino angerufen und sich dafür eingesetzt haben. Bundestrainer-Wunschkandidat Klopp sagte bei Magenta TV:
2: Das ist eine rote Karte, so leid uns das tut, weil natürlich Balogun das nicht will. Das sagen die Regeln. So. Und das hier ist ganz einfach eine Tatsachenentscheidung. Das sind so lächerliche rote Karten in der Vergangenheit gegeben worden, wo alle nachher sagen, das war keine rote Karte. Und trotzdem bleiben sie bestehen, weil Tatsachenentscheidung. Und hier gehen wir ran. Wenn das wirklich Trump und Infantino miteinander ausgemacht haben, dann das ist verrückt.
1: Der Haushaltsentwurf für das kommende Jahr steht. Die Bundesregierung hat ihn beschlossen. Sie plant mit Ausgaben von 555 Milliarden Euro und fast 120 Milliarden neuen Schulden. Das ist mehr als ursprünglich geplant. Begründet wird das mit dem Iran-Krieg, den hohen Energiepreisen und der schwachen Konjunktur. Kritik kommt unter anderem vom Bundesverband der deutschen Industrie. Die höheren Ausgaben und Schulden seien alarmierend. Es brauche eine solide Haushaltsplanung. Es wäre ein gewaltiger Deal. Das deutsche Rüstungsunternehmen TKMS soll offenbar eine U-Boot-Flotte für Kanada bauen. Das schreiben kanadische Medien. Es geht um 12 neue U-Boote. In nächsten Jahrzehnten könnte der Auftrag ein Volumen von 61 Milliarden Euro haben. Die Krankschreibungspflicht ab dem ersten Tag sorgt weiter für heftige Kritik. Der CDU-Arbeitnehmerflügel hat Union und SPD dazu aufgerufen, die Pläne einzustampfen. Mehr von Tom Husse.
3: CDA-Chef Bäumler sagte dem Tagesspiegel, viele seien entsetzt über den Koalitionsbeschluss. Schwarz-Rot solle sich anderen Themen zuwenden, statt das Signal an die Menschen zu senden, dass sie ihnen misstraut. Bäumler verweist außerdem darauf, dass die Wartezimmer bei Hausärzten schon jetzt überfüllt sind. Er sieht keinen Grund für ein neues Gesetz. Arbeitgeber können Atteste auch schon jetzt früher verlangen.
1: Berlin will Konsequenzen aus dem Stromausfall vor einem halben Jahr ziehen. Eine Expertenkommission schlägt mehr Übungen vor, um sich auf den Ernstfall vorzubereiten. Außerdem soll das Lage- und Krisenzentrum ausgebaut werden. Zehntausende Haushalte waren durch einen Brandanschlag im Januar tagelang ohne Strom.
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4: Mit KI-Support. Grau und oft nass ist es gerade. Besonders im Norden und Osten zieht von der Küste her Regen rein und breitet sich aus. Während es im Süden und Westen öfter sonnig und trocken bleibt, dazu heute Höchstwerte von 18 bis 32 Grad. Morgen bleibt es im Norden und Osten erstmal regnerisch, später lässt das von Westen her nach und die Spitze liegt bei bis zu 34 Grad.
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1: Im Studio Holger Dilk. US-Präsident Trump hat sich bei der Fußball-WM eingemischt und das jetzt auch ganz offen zugegeben. Bei einer Pressekonferenz sagte er, ja, er habe FIFA-Boss Infantino angerufen und gebeten, die rote Karte für den US-Stürmer Balogun zurückzunehmen. Bedeutet, der 25-Jährige darf in der kommenden Nacht im Achtelfinale gegen Belgien auflaufen. Weltweit ist die Empörung groß. Die FIFA hat eine rote Linie überschritten, heißt es von der UEFA. Der belgische Trainer sprach von einem Aprilscherz. Ausgaben von 555 Milliarden Euro, fast 120 Milliarden neue Schulden. So plant die Bundesregierung in puncto Finanzen für das kommende Jahr. Heute hat das Kabinett den Haushalt beschlossen. Finanzminister Klingbeil will auf angesparte Rücklagen zurückgreifen, um Finanzlöcher zu stopfen. Damit mehr Geld in die Kasse kommt, sollen unter anderem die Steuern auf Alkohol und Tabak erhöht werden. Nach der Sommerpause muss der Haushalt noch durch den Bundestag. Kanada setzt offenbar auf U-Boote aus deutscher Produktion. Wie kanadische Medien berichten, hat sich das Rüstungsunternehmen TKMS in Kiel einen Großauftrag gesichert. Es geht um den Bau von 12 neuen U-Booten. Der Deal würde jede Menge Geld in die Kassen spülen. Im nächsten Jahrzehnt könnte der Auftrag ein Volumen von 61 Milliarden Euro haben. TKMS hatte zuvor mit einer Werft aus Südkorea konkurriert. Auch in Teilen der CDU kommen die Pläne zur Krankschreibungspflicht ab dem ersten Tag nicht gut an. Der Arbeitnehmerflügel der Partei findet, Union und SPD sollten das Ganze zurücknehmen. Der Unmut darüber sei riesig, sagte CDA-Vize Christian Bäumler dem Tagesspiegel. Die Koalition sende damit ein Signal des Misstrauens. Bäumler verweist außerdem darauf, dass die Wartezimmer bei Hausärzten schon jetzt überfüllt sind. Hunderte Feuerwehrleute kämpfen in Südfrankreich weiter gegen einen großen Waldbrand. Seit dem Wochenende haben die Flammen in den Pyrenäen eine Fläche von über 6000 Fußballfeldern zerstört. Die Behörden riefen etwa 10.000 Bewohner in kleineren Dörfern auf, sich in Sicherheit zu bringen.
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2: Mit KI-Support. Viele Wolken und im Norden und Osten auch noch ein bisschen Regen. Sonst wechseln sich Wolken und klarere Abschnitte ab und es bleibt oft trocken. In der Nacht gehen die Temperaturen runter auf 18 bis 10 Grad. Morgen bleibt es im Norden und Osten erstmal nass. Das wird dann eher zu einzelnen Schauern und lässt von Westen her nach. Dazu teils Sturmböen und als Topwert sind bis 34 Grad drin.
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0: So, wir gucken mal, ob irgendwie alles noch funktioniert.
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0: Ja. Ja. Scheint zu laufen. Ja, in der Nacht zum Dienstag bleibt es im Norden und im Osten auf dich bewölkt und es regnet oder nieselt immer wieder ein bisschen. Dabei ja, bleibt es aber ein lebhafter und Westwind und ein stetiger Begleiter. Und er bringt tatsächlich vom nördlichen Niedersachsen her bis Schleswig-Holstein und Mecklenburg-Vorpommern frische bis stärkere Böen an der Nord- und Ostsee, tiefe und stürmische Böen. Im Rest lockern sich die Wolken so ein bisschen auf. Gerade vom Rheinland-Pfalz bis zum Saarland bis ins südliche Baden-Württemberg und Bayern ist es zum Glück endlich wieder klar und auch ein bisschen frisch. Nämlich einheitliche Tiefstemperaturen, 17 oder 16 Grad, sonst wären so 19 im Ruhrgebiet und am frischesten ist es dann an den Alpentälern mit bis zu 12 Grad. Ja, morgen am Dienstag, da sind im Norden und Osten viele Wolken und einzelne Schauer unterwegs. Sonnig sieht es dagegen eher im Süden und im Westen aus. Neben Wolken scheint dort auch immer mal wieder die Sonne und am meisten dann in Baden-Württemberg und warm dann auch in den Regionen. Im Nord- und Ostsee nicht wirklich warm. 18 oder 19 Grad. Der Oberrhein, da wird es dann schon wieder ein bisschen wärmer. Bis zu 36 Grad. Mehr zu Wetter, dann gleich in gut einer halben Stunde.
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0: Da habe ich was für euch, nämlich A555 Bonn Richtung Köln zwischen Rodenkirch und Kreuz Köln Süd aktuell 2 Kilometer Stau. Des Weiteren B8 Passau, Regensburger Straße in Höhe Heinrichstraße, da gibt es einen defekten LKW. Des Weiteren noch A8 Salzburg Richtung München zwischen Bad Albingen und Irschberg, da ist der linke Fahrstreifen und der mittlere Fahrstreifen gesperrt wegen einer Unfallaufnahme. Und A10 östlicher Berlinring, Berlin-Dreieck Barim, Dreieck Spreenau zwischen Rudersdorf und Erkner, da gibt es auslaufende Flüssigkeiten auf dem rechten Fahrbahnstreifen. Deswegen fahrt da am besten besonders vorsichtig. Wir starten rein in euren Lieblingsmontag.
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0: Ja, moin und damit willkommen zurück hier bei dir in deinem Lieblingsradio. Ich bin wieder da. Vielen Dank an den lieben guten Kollegen Nico, der mich die letzten 2 Wochen so ein bisschen hier unterstützt hat. Es war sehr schön. Und wenn ich jetzt wieder da bin, gibt es natürlich auch gute Musik wieder für euren Montagfeier. Wir haben gleich für euch unter anderem Kungs mit Lipstick. Kennt ihr sicherlich, ne? Aber in einer ganz besonderen Version. Was? Das hörst du gleich. Und falls du was hast und damit auch loswerden möchtest, mach es doch gerne deineafterwork.de. Klick dich da gerne rein und schreibe gerne, geht auch per WhatsApp 04131 22 77 869 oder einfach dem Deine Afterwork-Bot auf Telegram schreiben. Der weiß genau, was wie das passiert. Einfach ihm schreiben und ich kriege es hier sofort zu Gesicht. Wir starten rein mit cooler Mucke für den Montag Feierabend und das nämlich mit Josh Ashwa. Ich starte erstmal ganz gut durch, ne? Mit Anyone for You im Nathan Dawn Remix. Euch einen wunderschönen Montag. Feierabend.
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0: Schöne Version von Kungs und Lipstick, ne? Im Dub Dogs and R&D Remix. Wunderschöne, coole Nummer hier in deiner Afterwork. Coole Mucke für den Montag. Feierabend.
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0: Ja, es ist... Ich muss den nehmen, stimmt. Es ist wieder soweit, das neue Haushaltsjahr muss ja langsam aber sicher bestimmt werden. Und da gibt es tatsächlich jetzt schon tatsächlich besondere Sachen. Nämlich das Bundeskabinett hat nämlich heute den Regierungsentwurf für den Bundeshaushalt 2027 auf den Weg gebracht, der eine massive Neuverschuldung in Höhe von mehr als 200 Milliarden Euro vorsieht. Das teilte nämlich heute die Bundesregierung mit. Man nimmt nämlich sich in Anspruch, dass tatsächlich auch bei der Konsolidierung des Haushalts vorankomme. So plant dazu unter anderem Steuererhöhungen auf Alkohol. Der Entwurf sieht aber auch Kürzungen etwa beim Rentenzuschuss vor. Zudem soll tatsächlich eine Umschichtung von Geld aus dem Klima- und Transformationsfonds sowie eine spätere Tilgung des Bundeswehr-Sondervermögens den Haushalt entlassen. Ja, und Finanzminister Lars Klingbeil will Details des am Freitag vorab bekannt gegebenen Etatentwurfs des Bilanzplans bis 2030 am späten Nachmittag der Presse erläutern. Ja, nach dem Kabinettbeschluss geht tatsächlich der Haushalt in eine parlamentarische Beratung. Der Bundestag soll das Etat Ende November verabschieden. Üblicherweise kommt es noch zu Änderungen am Regierungsentwurf. Und ja, auf jeden Fall neue Ausgaben veranschlagt in Höhe von 555,4 Milliarden Euro. Das ist also deutlich mehr als im laufenden Jahr, in dem 524 Milliarden Euro zu Buche stehen. Massiv mehr Geld sollte sich da in die Bundeswehr fließen. Im Kernhaushalt soll 2027 Ausgaben im Verteidigungsetat um rund 109 Milliarden Euro geplant sein, also ein Drittel mehr als im Budget von 2026. Und Ausgaben für die Verteidigung und Sicherheit fallen tatsächlich nur mit einer Grenze von 1% des Bruttoinlandsproduktes unter der Schuldenbremse. Dazu sollen rund 30 Milliarden Euro aus dem Sondervermögen für die Bundeswehr kommen. Ja, es gibt Streit natürlich um den Klimafonds, das ist auch so ein kleines Thema und viele weitere wunderschöne Sachen. Ob das natürlich so alles passiert, was wir jetzt da so alles gehört haben, also dass wirklich 200 Milliarden Euro weitere Schulden aufgenommen werden sollen, sind wir mal auf jeden Fall gespannt, was da passiert und ob es wirklich hundertprozentig passieren wird. Aber ihr könnt mir gerne eure Meinung dazu schreiben, wie ihr das findet. 200 Milliarden Euro. Was könnten wir mit 200 Milliarden Euro machen? Ah, gute Frage. Viele E-Autos kaufen. Das wäre ein ganz interessanter Gedanke. Warum zu E-Autos? Darüber haben wir gleich ein wunderschönes Thema.
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0: All My Lovin'. Redondo und Sanders. Wirklich geiler Song. All My Lovin' konnte man tatsächlich auch gestern sagen. Die Cologne Pride war ja in Köln. 1,5 Millionen Menschen waren dort. Kaum zu glauben. So voll war Köln noch nie. Also, nicht zu dieser Zeit, beziehungsweise zu einem Event. Und Event ist tatsächlich auch mal was Gutes, denn die Koffer sind gepackt, das Ziel ist im Navi eingeben und die Reise kann losgehen. Und wer tatsächlich mit einem E-Auto in den Urlaub fährt, das habe ich ja getan, soll ja seine Strecke allerdings genauer planen und tatsächlich, als es viele andere Autofahrer bisher gewohnt sind. Wie das am möglichsten und am entspanntesten gelingt, das erklärt uns jetzt Alexander Römer vom ADAC. Hallo!
1: Hallo!
0: Ja, was gilt denn speziell vor der Reise mit einem E-Auto zu beachten? Oder was sollte man da am besten beachten?
1: Mittlerweile ist es tatsächlich so, dass die Reichweite von den meisten E-Autos schon groß genug ist und auch die Ladeinfrastruktur ist in vielen europäischen Ländern jetzt auch echt gut ausgebaut. Aber trotzdem sollte man natürlich vor der Reise ein bisschen Planung beachten und eben genügend Reisezeit auch einplanen und einkalkulieren. Also am besten schon vorher schauen, wann und wo geladen wird, beziehungsweise wie man das dann auch mit Pausen verknüpft.
0: Ja, wie viel Pause muss ich denn zum Laden einplanen?
1: Das kommt ganz auf die Reichweite des Autos an. Was man hier sagen muss, ist, dass es wichtig ist, dass man mit 100% Akkuladung losfährt. Viele laden ja im Alltag bewusst nicht auf 100%, um den Akku zu schonen. Aber gerade wenn man längere Fahrten macht, dann kann das durchaus sinnvoll sein, auch einmal voll zu laden. Deswegen sollte man darauf achten, dass die Begrenzung ausgeschaltet ist und der Akku auch wirklich vollgeladen ist, wenn man losfährt. Und dann lohnt sich natürlich auch gezielt, Schnellladestationen anzufahren.
0: Genau. Wie plane ich denn die Route am besten?
1: Für die Routenplanung ist natürlich die Reichweite vom Auto, aber auch das Netz an Schnellladestationen auf der Strecke wichtig. Dafür gibt es spezielle Apps, die helfen bei der Planung und zeigen eben, wo es Ladestationen gibt. Kann dann natürlich auch sinnvoll sein, Standorte auszuwählen, die möglichst viele Ladestationen haben, weil dann ist die Wahrscheinlichkeit auch größer, dass man an eine Ladestation kommt, die nicht besetzt ist. Und am besten dann nicht zur Hauptreisezeit fahren, wenn alle unterwegs sind. Dann können natürlich auch viele Ladepunkte schnell voll sein und dann dauert es natürlich ein bisschen länger.
0: Genau, das hab ich gestern festgestellt. Gibt es denn im Ausland etwas Spezielles zu beachten?
1: Was man natürlich beachten sollte, ist, dass gerade Schnellladestationen im Süden Europas ein bisschen rarer sind als bei uns und auch abseits der Hauptreiserouten gibt es weniger Schnellladestationen. Deswegen vorab natürlich wichtig, das zum einen zu überprüfen, wo die Ladestationen liegen und aber auch zu überprüfen, was für Bezahlmöglichkeiten an der Ladestation im Ausland bestehen und ob dann eben die heimischen Ladekarten oder auch die Lade-Apps auch in den Reiseländern funktionieren und im Vorfeld auch natürlich schauen, ob man sich bei den Ladestationenbetreibern vorab registrieren muss, dann spart man sich einfach vor Ort auch Zeit.
0: Und vielleicht auch Geld. Zum Schluss, wie kann ich denn die Ladezeit am besten sinnvoll nutzen?
1: Die Ladepausen kann man tatsächlich ganz sinnvoll nutzen mit einem Gang zur Toilette, mit Essens- und Snackpausen, ein bisschen die Beine vertreten. Das ist ja so oder so nicht verkehrt, zwischendurch mal eine Pause zu machen. Also da kann man das Laden gut mit verbinden. 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Und für ADAC-Mitglieder gibt es über die Aral Pulse-App Zugang zu einem vergünstigten Ladepreis an deren Ladestation. Und das lohnt sich dann insbesondere natürlich bei Schnellladestationen in Deutschland.
0: Auf jeden Fall. Alexander Römer vom ADAC, vielen Dank fürs Gespräch hier bei uns.
1: Sehr gerne.
0: Ja, und bei längeren Reisen mit dem E-Auto kommt es natürlich vor allem auf die gute Vorbereitung an. Man muss es nicht machen, man kann es machen, man kann aber vorher mal so ein bisschen in Routenplanern, also es gibt ja Apps für Routenplaner fürs E-Auto, wo man denn laden könnte. Wenn es einem passt, dann vielleicht da, wenn nicht, dann nicht. Also wer seine Route im Voraus so ein bisschen plant und Standardstation nutzt, kann tatsächlich die Reisezeit deutlich verkürzen. Weitere Informationen dazu gibt es natürlich unter adac.de/e-charge. Da findet ihr auch das Angebot vom ADAC E-Charge-Tarif zusammen in Kooperation mit Aral. Schaut da gerne mal vorbei und wir machen weiter mit cooler Mucke für den Montag Feierabend. Sehr schönes auf jeden Fall. Genau. Anma and Mac Myers mit Warning hier in deiner Afterwork.
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0: wollte schon gerade sagen Talamanca mit Burns, aber nein, das ist ja Anima featuring Mac Myers mit Running hier in deiner Afterwork. Ich bin noch gar nicht da, wo ich sein muss, jetzt aber.
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0: So, in der Nacht zum Mittag bleibt es im Norden und Osten auf dicht bewölkt und es regnet oder nieselt immer mal wieder so ein bisschen. Dazu bildet sich ein lebhafter Westwind mit einer kleinen stetigen Begleiter und er bringt tatsächlich vom nördlichen Niedersachsen bis nach Schleswig-Holstein und Mecklenburg-Vorpommern Flüsse bis starke Böen an der Nord- und Ostsee. Steife und stürmische Böen. Im Rest des Landes lockert es tatsächlich die Wolken so ein bisschen auf. Gerade vom Rheinland-Pfalz bis zum Saarland bis ins südliche Baden-Württemberg und Bayern. Dann wird es da nämlich sehr, sehr klar. Und auch vielleicht ein bisschen kühl. Einheitliche Temperaturen so zwischen 17 oder 16 Grad. Sonst sind es so 19 Grad im Ruhrgebiet. Und bis zu am frischesten wird es da in den Alpentälern mit bis zu 12 Grad. Ja, morgen am Dienstag ist im Norden und Osten viele Wolken und einzelne kleine Schauer unterwegs. Sonniger sieht es dann tatsächlich im Süden und im Westen aus. Denn neben Wolken scheint dort noch immer wieder die Sonne und am meisten dann in Baden-Württemberg. Aber leider wird es dann auch wieder warm. Am Nord- und Ostsee ist es dann tatsächlich noch sehr, sehr gut, bei 18 bis 19 Grad. Am Oberrhein wird es dann nochmal ein bisschen wärmer, bis zu 36 Grad. Dazu ist ein bisschen Wind möglich, aber 36 Grad ist auch nicht wirklich schön. Wir gucken mal so ein bisschen noch auf den Rest der Woche, ob wir wieder so einen Hitzesommer bekommen wie vor zwei Wochen. Der Mittwoch im Südwesten weiterhin meist Sonnenschein, sonst neben zeitweise Sonnenschein, immer mal wieder dichte Wolken, dazu einzelne Schauer und von der Nordsee bis zum Sachsen. In den Alpen kann es tatsächlich auch mal einzelne Schauer geben. 19 Grad in Nordfriesland bis zu 32 Grad im Markgräflerland, im Osten tatsächlich noch ein bisschen windig, aber das ist nicht so schlimm. Der Donnerstag ist es im Norden und Osten weiterhin eher wolkig, aber kaum noch Schauer. Im Westen und Süden sonnig und heiß bei 21 bis 36 Grad. Und der Freitag natürlich passend zum Wochenende. Viel Sonnenschein und dazu wenig Wolken, meist trocken und an den Alpen auch kleine einzelne Schauer oder auch Gewitterrisiko. Aber das bei 23 bis 36 Grad. Ich weiß nicht, was ich euch dazu sagen soll. Ich kann nur sagen, es wird wieder warm. Und wenn ich jetzt mal so ein bisschen auf die Trendkurve gucke, für beispielsweise den 14.07. oder 15.07., da sehe ich Temperaturen ja so um die 35 bis 37 Grad. Ist natürlich schwankend, gebe ich offen und ehrlich zu, aber es könnte auch ein bisschen Regen geben in den Wochen. Wir gucken einfach mal, was passiert. Wenn es wieder warm wird, ja, dann ist es halt so, ne? Aber ich glaube, den Hitzesommer mit 40 Grad, den sollten wir vielleicht geschafft haben.
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0: euch tatsächlich direkt das passende Hotel dazu mit angeboten. Ein Klick und alles landet in einem Warenkorb. Wer aber dachte, er hätte damit tatsächlich ein geschütztes, rundum sorglos Paket, ja, dem wurde tatsächlich beim Problem oft enttäuscht, nämlich keine echte Pauschalreise, heißt es dann oft im Kleingedruckten. Und damit räumt das EU-Parlament jetzt auf und zieht tatsächlich da eine wirklich klare Linie. Was also künftig als geschützte Reise gilt und warum tatsächlich Abspeisen und Gutscheine wirklich bald Geschichte sind, das weiß mein lieber Kollege Dirk Freitag.
1: Bislang gab es im Netz eine riesige Grauzone. Für Flug und Hotel, zwar beim selben Anbieter, aber technisch als Einzelleistungen buchte, der verlor oft seinen rechtlichen Schutzschirm. Eine neue EU-Richtlinie macht jetzt Schluss mit diesem Versteckspiel der Portale. Wenn ein Anbieter die Daten des Reisenden für die Hotelbuchung direkt intern weiterreicht oder verknüpft und dort innerhalb von 24 Stunden gebucht wird, gilt das künftig als eine Pauschalreise. Die Europaabgeordnete Katrin Langensiepen hat maßgeblich an den neuen Regeln mitgearbeitet.
2: In Zeiten von Online-Marketing und Verkauf ist es nicht unüblich, dass Verbraucherinnen von Anbietern während eines Buchungsprozesses oder nach Abschluss kontaktiert werden und weitere Produkte angeboten bekommen. Ein Beispiel hier ist der Mietwagen am Urlaubsort, der dann noch vorgeschlagen wird. Bisher wussten Verbraucherinnen nicht sicher, ob die späte Zubuchung Teil des Pakets wurde. Nunmehr müssen die Anbieter jegliche Extrabuchung, die getätigt wird, als solche benennen und klar und deutlich als Teil des Pakets kennzeichnen.
1: Damit haften diese Plattformen künftig voll für das gesamte Paket, egal wie sie es technisch nennen. Wer unter diesen neuen Schutzschirm fällt, der profitiert zudem von starken Regeln beim Thema Geld. Schluss ist mit dem Gutscheinzwang, der während der Pandemie viele Nerven gekostet hat. Noch einmal die Europaabgeordnete Katrin Langensiepen.
2: Gutscheine sind optional im beidseitigen Zuspruch. Sie sind bis 12 Monate gültig, optional 24. Nachteile entstehen keine, weder bei der Neubuchung noch Voucherzahlung. Dem Veranstalter ist es möglich, Anreize zu setzen.
1: Das bedeutet im Klartext, ein Gutschein darf künftig nur noch ein Angebot sein, niemals eine Pflicht. Zudem wird durch die neuen EU-Regeln das Stornorecht ausgeweitet. Urlauber können auch dann kostenlos zurücktreten, wenn außergewöhnliche Ereignisse wie Streiks oder Unwetter den Start der Reise bereits am Abreiseort, also direkt vor der eigenen Haustür, unmöglich machen. Mit den neuen Regeln schützt die EU-Verbraucher in Zukunft also noch besser, wenn bei ihrer Pauschalreise etwas schief geht.
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0: Das musste mal sein. Wir müssten mal so ein bisschen die Lautsprecher entstauben, denn ich glaube, innerhalb der letzten zwei Wochen war es, glaube ich, nicht so wumsig. Nichts an Nico, aber wir müssen auch mal ein bisschen hier Spaß haben. So. Das war es tatsächlich mit deiner Afterwork für diese Woche. Nächste Woche hören wir uns natürlich wieder hier gewohnt in deiner Afterwork in derselben Stelle, selben Welle, so sagt man's radiotypisch nicht, aber ich sag es gerne. Und dann hören wir uns nächste Woche wieder hier zu deiner Afterwork. Ihr könnt ja mal gerne mal schreiben, was ihr so, das muss ich glaube ich mal so allgemein auch in die Runde fragen, was sind denn eigentlich eure Songs vom Christopher Streeter, also vom CSD, was bei euch so hin und her lief. Würde mich mal gerne interessieren. Deineafterwork.de. Ciao, tschüss, auf Wiedersehen.
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1: Im Studio Holger Dilk. Ein Anruf von Donald Trump und zack knickt die FIFA ein. Der US-Präsident hat bestätigt, dass er FIFA-Boss Infantino darum gebeten hat, die rote Karte für den US-Stürmer Balogun bei der WM zu überprüfen. Die Schiedsrichterentscheidung sei unfair gewesen. Wir müssen unsere besten Spieler haben, so Trump. Die Rotsperre für Balogun ist von der FIFA aufgehoben worden. Er steht im Achtelfinale in der kommenden Nacht gegen Belgien auf dem Platz. Die Entscheidung sei beispiellos, unverständlich und ungerechtfertigt, wettert die UEFA. Der DFB fordert Aufklärung. Neben dem Spiel zwischen Gastgeber USA und Belgien steht heute auch das Achtelfinale zwischen Spanien und Portugal an. Zuletzt waren beide Teams vor einem Jahr im Finale der Nations League aufeinander getroffen. Damals hatte sich Portugal im Elfmeterschießen durchgesetzt. Der Haushalt für das kommende Jahr ist wieder proppenvoll. Die Bundesregierung hat heute den Entwurf beschlossen. Es geht um Ausgaben in Höhe von gut 555 Milliarden Euro und jede Menge neue Schulden. Finanzminister Lars Klingbeil.
2: Wir wollen unser Land wieder auf Wachstumskurs bringen. Wir wollen die Arbeitsplätze der Zukunft in Deutschland schaffen. Wir setzen auf Hightech, auf KI, auf Innovation. Und wir wollen in Zukunft sicher leben. Und deswegen stärken wir Sicherheit, Resilienz und Verteidigung.
1: Kritik an dem Entwurf kommt unter anderem vom Bundesverband der deutschen Industrie. Die höheren Ausgaben und Schulden seien alarmierend. Es brauche eine solide Haushaltsplanung. Die Gesundheitsreform wird offenbar etwas entschärft. Wie die Frankfurter Allgemeine Zeitung berichtet, will Gesundheitsministerin Warken bisher kostenfrei mitversicherte Familienmitglieder weniger stark zur Kasse bitten. Änderungen gibt es auch bei der Zuzahlung von Medikamenten und Krankenhausaufenthalte. Hunderte Feuerwehrleute kämpfen in Südfrankreich weiter gegen einen großen Waldbrand. Seit dem Wochenende haben die Flammen in den Pyrenäen eine Fläche von über 6000 Fußballfeldern zerstört. Die Behörden riefen etwa 10.000 Bewohner in kleineren Dörfern auf, sich in Sicherheit zu bringen.
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3: Mit KI-Support. Viele Wolken und im Norden und Osten auch noch ein bisschen Regen. Sonst wechseln sich Wolken und klarere Abschnitte ab und es bleibt oft trocken. In der Nacht gehen die Temperaturen runter auf 18 bis 10 Grad. Morgen bleibt es im Norden und Osten erstmal nass. Das wird dann eher zu einzelnen Schauern und lässt von Westen her nach. Dazu teils Sturmböen und als Topwert sind bis 34 Grad drin.
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1: Im Studio Holger Dilk. Die Empörung nach dem Skandal bei der Fußball-WM ist weiter riesig. US-Präsident Trump hatte FIFA-Boss Infantino gebeten, die Rotsperre für US-Stürmer Balogun zu überprüfen. Das hat Trump mittlerweile zugegeben. Mehr von Jana Klonikowski.
2: Ja, denn aus seiner Sicht war es kein Foul von Balogun und bei einer WM sollten die besten Spieler spielen, sagt Trump. Infantino bemüht sich zumindest ein wenig um Schadensbegrenzung. Er sagt, dass die Sperre von Balogun aufgehoben wurde, sei von unabhängigen FIFA-Gremien entschieden worden und auf deren Zuständigkeit habe er Trump auch hingewiesen. Das dürfte die massive Kritik kaum zum Schweigen bringen. Das enge Verhältnis von Trump und Infantino ist ja seit langem bekannt.
1: Es wäre ein gewaltiger Deal. Das deutsche Rüstungsunternehmen TKMS soll offenbar eine U-Boot-Flotte für Kanada bauen. Das schreiben kanadische Medien. Es geht um 12 neue U-Boote. In nächsten Jahrzehnten könnte der Auftrag ein Volumen von 61 Milliarden Euro haben. Die Bundesregierung will im kommenden Jahr noch mehr Geld ausgeben. Das Kabinett hat den Haushaltsentwurf beschlossen. Der hat ein Volumen von 555 Milliarden Euro. Außerdem will Finanzminister Klingbeil fast 120 Milliarden Euro neue Schulden aufnehmen. Kritik gibt es etwa an den deutlich höheren Rüstungsausgaben. Klingbeil sagte dazu:
3: Wir müssen in kürzester Zeit 3 Jahrzehnte aufholen, in denen unsere Bundeswehr runtergespart wurde. Wir müssen Jahrzehnte aufholen, in denen wir nicht in unsere Verteidigungsfähigkeit investiert haben. Und dabei keine neuen Schulden zu machen, das geht nicht. Das ist wie ohne Rakete zum Mond fliegen.
1: Auch in Teilen der CDU kommen die Pläne zur Krankschreibungspflicht ab dem ersten Tag nicht gut an. Der Arbeitnehmerflügel der Partei findet, Union und SPD sollen sie zurücknehmen. Der Unmut sei riesig, sagte CDA-Vize Bäumler dem Tagesspiegel. Die Koalition sende damit ein Signal des Misstrauens. Berlin will Konsequenzen aus dem Stromausfall vor einem halben Jahr ziehen. Eine Expertenkommission schlägt mehr Übungen vor, um sich auf den Ernstfall vorzubereiten. Außerdem soll das Lage- und Krisenzentrum ausgebaut werden. Zehntausende Haushalte waren durch einen Brandanschlag im Januar tagelang ohne Strom.
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4: Mit KI-Support. Viele Wolken sind am Himmel, dazu fällt im Norden und Osten noch etwas Regen, sonst bleibt's meistens trocken bei Tiefstwerten zwischen 18 und 10 Grad. Morgen bleiben im Norden und Osten die Wolken hartnäckig, es regnet gelegentlich und später wird's eher mal ein Schauer, von Westen her lässt das Ganze nach. Dazu Sturmböen und maximal bis 34 Grad.
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1: Im Studio Cornelius Dreger. Die Empörung nach dem Skandal bei der Fußball-WM ist weiter riesig. US-Präsident Trump hat FIFA-Boss Infantino gebeten, die Rotsperre für US-Stürmer Balogun zu überprüfen. Das hat Trump mittlerweile zugegeben. Mehr von Jana Klonikowski.
2: Ja, denn aus seiner Sicht war es kein Foul von Balogun und bei einer WM sollten die besten Spieler spielen, sagt Trump. Infantino bemüht sich zumindest ein wenig um Schadensbegrenzung. Er sagt, dass die Sperre von Balogun aufgehoben wurde, sei von unabhängigen FIFA-Gremien entschieden worden und auf deren Zuständigkeit habe er Trump auch hingewiesen. Das dürfte die massive Kritik kaum zum Schweigen bringen. Das enge Verhältnis von Trump und Infantino ist ja seit langem bekannt.
1: Die Bundesregierung will im kommenden Jahr noch mehr Geld ausgeben. Das Kabinett hat jetzt den Haushaltsentwurf beschlossen. Der hat ein Volumen von 555 Milliarden Euro. Außerdem will Finanzminister Klingbeil fast 120 Milliarden neue Schulden aufnehmen. Kritik gibt es etwa an den deutlich höheren Rüstungsausgaben. Klingbeil sagte dazu:
3: Wir müssen in kürzester Zeit 3 Jahrzehnte aufholen, in denen unsere Bundeswehr runtergespart wurde. Wir müssen Jahrzehnte aufholen, in denen wir nicht in unsere Verteidigungsfähigkeit investiert haben. Und dabei keine neuen Schulden zu machen, das geht nicht. Das ist wie ohne Rakete zum Mond fliegen.
1: Es wäre ein gewaltiger Deal. Das deutsche Rüstungsunternehmen TKMS soll offenbar eine U-Boot-Flotte für Kanada bauen. Das schreiben kanadische Medien. Es geht um 12 neue U-Boote. In den nächsten Jahrzehnten könnte der Auftrag ein Volumen von 61 Milliarden Euro haben. Berlin will Konsequenzen aus dem Stromausfall vor einem halben Jahr ziehen. Eine Expertenkommission schlägt mehr Übungen vor, um sich auf den Ernstfall vorzubereiten. Außerdem soll das Lage- und Krisenzentrum ausgebaut werden. Zehntausende Haushalte waren durch einen Brandanschlag im Januar tagelang ohne Strom. Hunderte Feuerwehrleute kämpfen in Südfrankreich weiter gegen einen großen Waldbrand. Seit dem Wochenende haben die Flammen in den Pyrenäen eine Fläche von über 6000 Fußballfeldern zerstört. Die Behörden riefen etwa 10.000 Bewohner in kleineren Dörfern auf, sich in Sicherheit zu bringen.
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4: Mit KI-Support. Viele Wolken sind am Himmel, dazu fällt im Norden und Osten noch etwas Regen, sonst bleibt's meistens trocken bei Tiefstwerten zwischen 18 und 10 Grad. Morgen bleiben im Norden und Osten die Wolken hartnäckig, es regnet gelegentlich und später wird's eher mal ein Schauer, von Westen her lässt das Ganze nach. Dazu Sturmböen und maximal bis 34 Grad.
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1: Im Studio Cornelius Dreger. US-Präsident Trump hat sich bei der Fußball-WM eingemischt und das jetzt auch ganz offen zugegeben. Bei einer Pressekonferenz sagte er, ja, er habe FIFA-Boss Infantino angerufen und gebeten, die rote Karte für den US-Stürmer Balogun zurückzunehmen. Bedeutet, der 25-Jährige darf jetzt in der Nacht im Achtelfinale gegen Belgien auflaufen. Infantino sagt, diese Entscheidung hätten unabhängige Gremien getroffen. Das dürfte die massive weltweite Kritik allerdings kaum verstummen lassen. Das deutsche Rüstungsunternehmen TKMS hat einen Milliardenauftrag an Land gezogen. Kanada will von der Werft bis zu 12 neue U-Boote kaufen. Das hat Kanadas Premier Carney jetzt offiziell bekannt gegeben. Nun geht's noch um die Details. Bis Ende kommenden Jahres sollen die Verträge unterzeichnet werden. Die ersten 4 U-Boote sollen dann bis 2034 ausgeliefert werden. Das Volumen des Auftrags könnte laut Medienberichten in den kommenden Jahrzehnten bei über 60 Milliarden Euro liegen. Der Haushalt für das kommende Jahr ist wieder proppevoll. Die Bundesregierung hat den neuen Entwurf beschlossen. Es geht um Ausgaben in Höhe von gut 555 Milliarden Euro und jede Menge neue Schulden, Finanzminister Klingbeil sagte.
2: Wir wollen unser Land wieder auf Wachstumskurs bringen, wollen die Arbeitsplätze der Zukunft in Deutschland schaffen. Wir setzen auf Hightech, auf KI, auf Innovation und wir wollen in Zukunft sicher leben und deswegen stärken wir Sicherheit, Resilienz und Verteidigung.
1: Kritik an dem Entwurf kommt unter anderem vom Bundesverband der deutschen Industrie. Die höheren Ausgaben und Schulden seien alarmierend. Es brauche eine solide Haushaltsplanung. Das Elterngeld soll offenbar leicht erhöht werden. Das steht laut dem Magazin Politico in einem Gesetzentwurf von Familienministerin Prien. Außerdem soll das Elterngeld nur noch maximal 12 Monate lang ausgezahlt werden. Dafür muss jedes Elternteil mindestens 3 Monate Elternzeit nehmen. Rund 2% der Jobs bei Microsoft sollen wegfallen. Der US-Konzern will weltweit 4.800 Stellen streichen. Die würden nicht durch KI ersetzt, heißt es. Allerdings verändere mehr Automatisierung die Arbeitsprozesse.
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3: Mit KI-Support. Viele Wolken sind am Himmel. Dazu fällt im Norden und Osten noch etwas Regen. Sonst bleibt's meistens trocken bei Tiefstwerten zwischen 18 und 10 Grad. Morgen bleiben im Norden und Osten die Wolken hartnäckig, es regnet gelegentlich und später wird's eher mal ein Schauer, von Westen her lässt das Ganze nach. Dazu Sturmböen und maximal bis 34 Grad.
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2: Im Studio Cornelius Dreger. Spanien steht im WM-Viertelfinale. Gegen Portugal setzte sich der Mitfavorit dank eines Joker-Tors in der Nachspielzeit mit 1:0 durch. Später trifft Co-Gastgeber USA noch auf Belgien, überschattet vom Skandal um die Aufhebung der Rotsperre von US-Stürmer Belogan, nach einem Anruf von Donald Trump bei FIFA-Chef Infantino. Mehr von Jana Klonikowski.
3: Ja, denn aus seiner Sicht war es kein Foul von Belogan und bei einer WM sollten die besten Spieler spielen, sagt Trump. Infantino bemüht sich zumindest ein wenig um Schadensbegrenzung. Er sagt, dass die Sperre von Belogan aufgehoben wurde, sei von unabhängigen FIFA-Gremien entschieden worden und auf deren Zuständigkeit habe er Trump auch hingewiesen. Das dürfte die massive Kritik kaum zum Schweigen bringen. Das enge Verhältnis von Trump und Infantino ist ja seit langem bekannt.
2: Es ist einer der größten Rüstungsaufträge für Deutschland überhaupt. Kanada will bei der Kieler Werft TKMS bis zu 12 U-Boote kaufen. Das hat Kanadas Premier Carney bekannt gegeben. Damit steigt Kanada in ein gemeinsames U-Boot-Projekt der NATO-Partner Deutschland und Norwegen ein. Beide Länder haben schon 12 U-Boote desselben Typs bestellt. Kanzler Merz sprach von einem starken Zeichen der transatlantischen und europäischen Zusammenarbeit in der Verteidigungsindustrie. Die Bundesregierung will im kommenden Jahr noch mehr Geld ausgeben. Das Kabinett hat jetzt den Haushaltsentwurf beschlossen. Der hat ein Volumen von 555 Milliarden Euro. Außerdem will Finanzminister Klingbeil fast 120 Milliarden neue Schulden aufnehmen. Kritik gibt es etwa an den deutlich höheren Rüstungsausgaben. Klingbeil sagte dazu:
4: Wir müssen in kürzester Zeit 3 Jahrzehnte aufholen, in denen unsere Bundeswehr runtergespart wurde. Wir müssen Jahrzehnte aufholen, in denen wir nicht in unsere Verteidigungsfähigkeit investiert haben. Und dabei keine neuen Schulden zu machen, das geht nicht. Das ist wie ohne Rakete zum Mond fliegen.
2: Hunderte Feuerwehrleute kämpfen in Südfrankreich weiter gegen einen großen Waldbrand. Seit dem Wochenende haben die Flammen in den Pyrenäen eine Fläche von über 6000 Fußballfeldern zerstört. Die Behörden riefen etwa 10.000 Bewohner in kleineren Dörfern auf, sich in Sicherheit zu bringen.
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5: Mit KI-Support. Viele Wolken sind am Himmel, dazu fällt im Norden und Osten noch etwas Regen, sonst bleibt's meistens trocken bei Tiefstwerten zwischen 18 und 10 Grad. Morgen bleiben im Norden und Osten die Wolken hartnäckig, es regnet gelegentlich und später wird's eher mal ein Schauer, von Westen her lässt das Ganze nach. Dazu Sturmböen und maximal bis 34 Grad.
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kurzer Blick auf die Uhr. Ui, ganz schön spät schon, ne? Wie sieht's aus? Habt ihr schon überlegt, was ihr morgen machen wollt? Noch nicht? Na, dann ist jetzt vielleicht die ideale Zeit dafür. Und damit ihr besser durch die Nacht kommt, hier wieder ein bisschen Musik.

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9: Ui, schon ganz schön spät geworden. Oder sollte ich früh sagen? Wie sieht's aus? Bist du noch genauso nachtaktiv wie ich? Na dann haben wir ja was gemeinsam. Und ob uns beiden jetzt auch der nächste Song gefällt? Entscheide selber.

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2: Im Studio Cornelius Dreger. US-Präsident Trump hat sich bei der Fußball-WM eingemischt und das jetzt auch ganz offen zugegeben. Bei einer Pressekonferenz sagte er, ja, er habe FIFA-Boss Infantino angerufen und gebeten, die rote Karte für den US-Stürmer Balogun zurückzunehmen. Bedeutet, der 25-Jährige darf jetzt in der Nacht im Achtelfinale gegen Belgien auflaufen. Infantino sagt, diese Entscheidung hätten unabhängige Gremien getroffen. Das dürfte die massive weltweite Kritik allerdings kaum verstummen lassen. Spanien hat unterdessen den Einzug ins WM-Viertelfinale geschafft. Gegen Portugal setzte sich der Europameister dank eines Joker-Tores in der Nachspielzeit mit 1:0 durch. Der Haushalt für das kommende Jahr ist wieder proppevoll. Die Bundesregierung hat den neuen Entwurf beschlossen. Es geht um Ausgaben in Höhe von gut 555 Milliarden Euro und jede Menge neue Schulden, Finanzminister Klingbeil sagte.
3: Wir wollen unser Land wieder auf Wachstumskurs bringen. Wir wollen die Arbeitsplätze der Zukunft in Deutschland schaffen. Wir setzen auf Hightech, auf KI, auf Innovation. Und wir wollen in Zukunft sicher leben. Und deswegen stärken wir Sicherheit, Resilienz und Verteidigung.
2: Kritik an dem Entwurf kommt unter anderem vom Bundesverband der deutschen Industrie. Die höheren Ausgaben und Schulden seien alarmierend. Es brauche eine solide Haushaltsplanung. Die Kieler Werft TKMS hat einen Milliardenauftrag an Land gezogen. Kanada will bis zu 12 U-Boote bestellen. Es ist der bislang größte Einzelauftrag für das Rüstungsunternehmen. Das genaue Volumen wurde nicht genannt. Kanadische Medien sprechen von bis zu 62 Milliarden Euro in den kommenden Jahrzehnten. Kanzler Merz und Verteidigungsminister Pistorius begrüßten die Entscheidung. TKMS hat sich gegen einen Konkurrenten aus Südkorea durchgesetzt. Bis Ende kommenden Jahres sollen nun die Details geklärt und Verträge unterzeichnet werden. Berlin will Konsequenzen aus dem Stromausfall vor einem halben Jahr ziehen. Eine Expertenkommission schlägt mehr Übungen vor, um sich auf den Ernstfall vorzubereiten. Außerdem soll das Lage- und Krisenzentrum ausgebaut werden. Zehntausende Haushalte waren durch einen Brandanschlag im Januar tagelang ohne Strom.
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4: Mit KI-Support. Viele Wolken sind gerade unterwegs und im Osten kommt auch noch etwas Regen runter. Sonst bleibt es meist trocken oder zwischendurch mal klarer, je nachdem. Dazu liegen die Temperaturen aktuell zwischen 18 und 10 Grad. Tagsüber bleibt es im Osten eher grau und ab und zu nass. Sonst geht's mit mehr Luft nach oben und trocken weiter. Maximal werden es 24 bis 32 Grad.
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7: Hi, kurze Frage in die Runde. Braucht mich hier noch jemand oder kann ich schlafen gehen? Nein, Spaß beiseite. Wir machen natürlich noch ein bisschen weiter, mindestens bis die Sonne aufgeht. Ich bin Sven und versüße euch hier die Nacht. Hi und hallo. Einzige Chance, mir zu entkommen, ihr müsst einschlafen. Vielleicht klappt es ja mit diesem Song hier.

Ich bin der Mann, von dem du heute Nacht vielleicht Albträume bekommst. Ja, denn versprochen, ich quatsche dir die ganze Nacht ins Ohr. Wenn du nicht ausschaltest, aber damit das nicht passiert, hier einfach schnell wieder ein bisschen Musik.